Ich glaube, das war ein Motiv für zwei Songs, sondern beim ersten Song habe ich echt überlegt. Nämlich die englische oder spanische Version, zwei wunderbare Songs. Grandiose Stimme, muss man sagen, von Ann Wilson. Da kommt die Band Heart mit Will You Be There in the Morning und dann nur Beyond the Black mit Forget My Name, aber nur für das Moment.

Ich glaube, jeder von uns hat einen Schwachpunkt, wo man dann weak war und died, wo man verletzt ist oder was auch immer. Ja, und die Comic-Fans, die wieder dann ganz genau Streeters Down und Tabs, da haben wir besagt, für wen der Schwachpunkt hat, ist. Hier sind sie mit Kryptonite.

Wie kann man mit einem ernsten Thema, das musikalisch so erfassen, dass man zum einen befasst ist, zum anderen aber auch entspannt den Song genießen können? Gar nicht so einfach. Mono Inc., der hat das dann tatsächlich geschafft, ja, auch den Song dann drin zu kriegen in den Film wegen Honig im Kopf, du müsst beim Video, kann das mitsehen, über das eine Thema Demenz, wie man da umgehen kann und wie man sich fühlen kann. Hier ist ein klarer Tag.

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1: Einfach immer wäre schön, schön, wunderbar das Song. Ich kühle ihn gern, ich mokiere in die Augen tür und denk so, träumen, nur denken, Ernstigkeit und Leichtigkeit blieben zueinander und von daher schön durch. Bin nächsten Band auch wieder taub, weil du uns kennenlernt, aber irgendwie wunderbare Songs, selbst alle mal Schein nennt sie sich einfach. Und 16, Can't Fight the Nights.

So, und ich glaube, der ein oder andere weder schon gar nicht. Mittlerweile läuft ja der Handball-EM. Die Deutschen führt dort ein Negen, also von der Allianz Grand Scout. Und das ist ja ein Weltrekordspiel für so vielen Zuschauern. Immer wäre schön, dass ja beim Football ist ja jetzt schon Werbung mogt. Und beim Handball läuft die EM einfach. Ist das nicht grandios? Für den nächsten Song auch. Was habe ich mich gefreut über diesen Song? Hier sind Great White mit Once Bitten, Twice Shy.

möchte mal Tau geben, wenn man stellen von der Playlist und Lütbeten, lobt man sich dann doch von einem oder anderen mit Leiten, wenn man so ein Lütbeten im Kopf hat, lange nicht mehr gehört hat. Irgendwas ist ja immer. Und dann bin ich im nächsten Song würde ich sagen, ja, das Simple Minds sind dann irgendwie so wer in den Hinterkopf drin krabbelt, habt ihr auch wunderbare Songs. Und hier sind sie noch mal mit Honest Town.

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1: 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So müdert auch wen. Ich glaube, für den nächsten Song, da kann man sagen, man kann was mucken, man kann das loten, aber wenn man das nicht versögt, das ist so eine Sog. Und Vengeance oder den Niederlanden, der bleibt auch mal so, hier sind sie mit Take It or Leave It.
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auch die nächste Band kommt in den Niederlanden, wie Vanguard zum Beispiel. Aber Within Temptation, immer wie aktuell. Letztes Jahr, Scarlet hat in die Album gekommen. Und hier sind sie noch vom Almhydra mit And We Run.

Ich frage mich immer, wer, wo blifft eigentlich die Tiet, wenn ich senden schall? Zack, sind schon wieder eine Dreiviertelstunde im und die Tiet rennt von der Tiet für 2 Songs auseinander, weil Minofolge ist halt mit wunderbarer Musik bereit. So habe ich als erstes von unserem Hostungsfirma Frontiers Track, das ist nochmal Timo Tolkis Avalon mit We Are The Ones, gegen Jule Simbel und Sängen. Und dann nochmal Lambretta mit Das, was man all wünschen, dein euch Have A Nice Day.

Labelü, der Moment ist ja bedurf, ich sag, ich muss zwei Songs hab ich noch und das wird das Moment einfach mit Rockerplatt wehen. Aber das ist so mit Rockerplatt zu wehen, weil mir nur vorgestern eine wunderbare Musik bereit und ich hab schon noch zwei Songs. Soll ich mir als vorletzten Song vom letzten Album von MSG einen wunderbaren Song, solches Long and Long.

Und nun bleibt mir nichts anderes für Hilfe hier zu sagen. Vielen Dank, Herr fürs Tau hören, Richtung Stream, Richtung Chat, Richtung Krankenfunk, Tagesschau, Krankenhäuser. Das hat für richtig viel Spaß, für Senden, aber dranbleiben. Minufolge, das ist mit wunderbarer Musik bereit. Und als letzten Song, da hat mich nochmal Great White Roots, ja, passender Tau, hier sind sie mit All Over Now. Ich sehe noch viel Spaß, wieder im Programm, hier wie gerade im Regen, wir bunt wieder leben. Von mir gibt es den nächsten Weg, aber wir in den Nähe gut kommt von Rockerplatt. Bis dahin, bis zum nächsten Mal und tschüss.

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Willkommen zur Sendung Bluestime. Wurzeln, Kern, Substanz und Zukunft zeitgenössisch populärer Musik. Mein Name ist Norbert Egger und ich freue mich, dass ihr dabei seid. Im Bluestime gibt es abwechselnd ausführliche Features und die Bluescharts, Vorstellung aktueller Bluesproduktionen und Ankündigungen von Blueskonzerten. Heute gibt es wieder das Bluestime-Feature.

Das war Howling Wolf mit Howling at Midnight. Willkommen zum dritten Feature über den Chicago Blues. Zu Beginn eine kurze Zusammenfassung der ersten drei Features, welche übrigens in der Mediathek auf bluestime.eu/mediathek nachgehört werden können. In den ersten drei Teilen skizzierte ich die Entwicklung von Chicago zur Metropole. Ich behandelte die Geschichte des Blues von den Anfängen als populäre Musik der Afroamerikaner ab ca. 1912 über den Bluesboom der 1920er Jahre, den frühen Chicago Blues der 30er bis 1950. In diesem Zusammenhang gab ich Informationen zur großen Migration der schwarzen US-Amerikaner aus den rassistischen Südstaaten in die Industriestädte des Nordens. Allerdings skizzierte ich auch die sozioökonomisch schwierige Situation und den auch in Chicago existierenden Rassismus sowie die darauf basierende kulturelle Entwicklung. Ich berichtete von einigen der wichtigsten Bluesmusikerinnen jener Jahrzehnte, von Big Bill Bruins über Memphis Minnie bis Muddy Waters, Little Walter und Howling Wolf. Es war der neue, raue Stil der Letztgenannten, welcher die Basis für den Rock'n'Roll und die heutige Weltmusik legte. Gleichzeitig erlebte Chicago zwischen 1940 und 1950 einen weiteren dramatischen Wachstumsschub durch die afroamerikanische Bevölkerung. Den Einstieg in das heutige Feature macht Muddy Waters mit Honeybee, einem Song, mit welchem er es 1951 auf Platz 10 der R&B-Charts schaffte.

Wir hörten Muddy Waters mit Honeybee aus dem Jahr 1951. In den 1950ern gab es sowohl innerhalb der USA als auch in anderen Teilen der Welt Entwicklungen, welche das Denken, Leben und Fühlen der Afroamerikaner massiv veränderten. In den USA hatte sich eine antikommunistische Hysterie entwickelt. Auf diesem Nährboden verfolgte der republikanische Senator McCarthy unter dem Kommunismusverdacht in einer Art Hexenjagd viele US-Bürger aus Politik, Verwaltung und Kultur. Er zerrte die Menschen vor das Tribunal des von ihm geleiteten Senatsausschusses für sogenannte unamerikanische Umtriebe. Sein Ziel war es zum Beispiel, sämtliche linke oder auch nur liberal angehauchte Filmschaffende aus Hollywood zu vertreiben. Wer sich auf sein Aussageverweigerungsrecht oder auf das Recht auf Meinungsfreiheit berief, wurde sofort für schuldig befunden und nicht selten ins Gefängnis gesteckt. Der bloße Verdacht oder eine Denunziation, welche nicht weiter überprüft wurde, genügten. Parallel dazu hatte 1950 der Koreakrieg begonnen, welcher ca. 3 Millionen Zivilisten in Korea das Leben kostete. Die USA waren eine der treibenden Kräfte für diesen Krieg und begingen dort ihr erstes dokumentiertes großes Kriegsverbrechen, das Massaker an flüchtenden Zivilisten bei Nogunri im Juli 1950. Die Afroamerikaner standen nur noch teilweise hinter diesem Krieg. Hören wir jetzt einen weiteren Chicago-Blues-Musiker, welcher politische Themen aufgriff. J.B. Lenoir mit dem Korea Blues.

Das war J.B. Lenoir mit dem Korea Blues. J.B. wurde 1929 geboren und trat dann zuerst in New Orleans auf, bis er Ende der 1940er Jahre nach Chicago zog. Wie viele wurde er von Big Bill Bruins in die Blues-Community eingeführt. 1950 oder 51, die Angaben widersprechen sich, nahm er die vorher gespielte erste Single mit dem Korea Blues auf, der übrigens wieder bei dem so wichtigen Label Jazz Records veröffentlicht wurde. Mit späteren Aufnahmen sollte J.B. dann größere Erfolge haben und gleichzeitig in seinen Songs konsequente politische Statements abgeben. Hören wir den auf der ersten Single von J.B. Lenoir mitveröffentlichten Song, auf welchem übrigens auch wieder der im Chicago Blues so wichtige Pianist Sonny Len Slim mitspielt. Wir hören J.B. Lenoir mit My Baby Told Me.

Wir hörten Ma Baby Told Me von J.B. Lenoir. Zurück zur innenpolitischen Situation in den USA. Die gemäßigte National Association for Advancement of Colored People, kurz NAACP genannt, hat in dieser Ära Angst, als kommunistisch eingestuft zu werden und biederte sich regelrecht an. 1896 hatte der oberste Gerichtshof der USA in den Jim Crow-Gesetze genannten Gesetzen die Rassentrennung für alle öffentlichen Einrichtungen festgeschrieben. Diese Gesetze erklärten getrennte Einrichtungen für verfassungsgemäß, solange sie von gleicher Qualität seien. Das verlogene Motto hieß, getrennt aber gleichwertig. In Wirklichkeit waren Einrichtungen für Afroamerikaner aber schlechter ausgestattet. Die NAACP kämpfte seit 1909 für die schnellstmögliche Gleichstellung der Schwarzen gegenüber den Weißen. Sie hatte gewisse Erfolge, versuchte aber in den ersten Jahrzehnten nur im Rahmen der Jim Crow-Gesetze die Rechte der Afroamerikaner zu wahren. Anfang der 1950er berief sich die NAACP nicht mehr auf die Doktrin getrennt, aber gleichwertig, sondern griff diese an. Es dauerte aber noch Jahre bis zu substanziellen Erfolgen. 1954 erst fällte der oberste Gerichtshof ein historisches Urteil im Fall Brown vs. Board of Education, das die Rassentrennung an Schulen für generell verfassungswidrig erklärte und ihre Aufhebung anordnete, ohne allerdings einen Zeitraum für die Umsetzung des Urteils festzusetzen. Parallel entwickelte sich in den USA die radikalere Nation of Islam, bekannt als Black Muslim Bewegung, deren Sprecher Malcolm X geworden war. Diese Bewegung war 1930 gegründet worden und hatte als politisches Ziel die Gründung eines eigenen Staates für die Nachkommen der Sklaven in den USA. Black Muslims verweigerten den Kriegsdienst in Korea und wurden durch ihren radikaleren Widerstand populärer. Der weltweit bekannteste Vertreter war der mehrfache Boxweltmeister, der als Cassius Clay geborene Muhammad Ali, welcher ab 1954 offiziell der Black Muslim-Bewegung angehörte. Unter diesen Rahmenbedingungen der zunehmenden Emanzipationsbestrebungen entwickelte sich der wilde Rhythm and Blues weiter.

Anhand des eben gespielten Künstlers ist zu sehen, wie unglaublich rasant die Entwicklung des Chicago Blues und der riesige Einfluss der Künstler aus dem Delta war. Das war Elmer James mit Dust My Broom, 1951 noch in Jackson, Mississippi eingespielt. Dieser Elmer James hatte 1951 zuerst bereits bei mehreren Platten von Sonny Boy Williamson II. Als Begleitgitarrist mitgespielt. Noch im gleichen Jahr spielte er dann unter dem eigenen Namen den soeben gespielten Song ein, der heute der vielleicht berühmteste und am häufigsten interpretierte Titel des Blues ist, ursprünglich komponiert von Robert Johnson. Aber zurück zu Elmer James. Er wurde 1918 geboren und er stammt, wie so viele wichtige Musiker des Chicago Blues, ebenfalls aus dem Mississippi-Delta. Zuerst war er Farmarbeiter, danach Wandermusiker und zwischendurch ab 1943 Soldat in der US Navy, wo er an der Invasion von Guam teilnahm. Seine Plattenkarriere begann dann, wie gesagt, 1951 bei Sonny Boy Williamson II. Im gleichen Jahr nahm Elmer James in den Studios gleich noch rund 10 Songs auf. Oft wird er ja auf sein von ihm in vielen seiner Songs eingesetzten Dust My Broom Riff reduziert. Daher spiele ich euch hier einmal einen ganz anderen Song von Elmer James, Gotta Find My Baby, ebenfalls aus dem Jahr 1951.

Wir hörten Elmer James mit Gotta Find My Baby. Das Jahr 1952 war von einer unglaublichen Kreativität und Produktivität der Bluesmusiker in Chicago geprägt. Man könnte mehrere Sendungen nur mit R&B-Hits aus diesem Jahr füllen. Hier ist jetzt eine kleine Auswahl. Jimmy Rogers zum Beispiel spielte gleich Anfang des Jahres Songs ein, welche große Klassiker des Chicago Blues werden sollten. Hier ist sein Used to Have a Woman, übrigens wieder mit Big Crawford am Bass und Elder Edmonds am Schlagzeug.

Das war Jimmy Rogers mit Used to Have a Woman aus dem Jahr 1952. Aber von allen Chicago Blues Musikern startete in diesem Jahr Little Walter am besten durch. Im Mai des Jahres spielt er zusammen mit Jimmy Rogers an der Gitarre und Elgar Evans am Schlagzeug in einer Aufnahmesession die nächsten beiden Titel ein. Ich spiele euch die beiden Songs von Little Walter, Can't Hold Out Much Longer und danach Duke.

Der gerade gespielte Titel Duke von Little Walter erreichte Platz 1 der R&B-Charts und hielt sich dort wochenlang. Little Walter wurde in diesem Jahr zum erfolgreichsten Künstler des Jazz-Labels. Aber Chicago zog weiterhin Musikerinnen und Musiker an. Zwei weitere wichtige Künstler des Chicago Blues wurden in jenen Jahren Willie Maben und Eddie Boyd. Eddie Boyd wurde 1914 in Clarksdale, Mississippi geboren. Er war ein Halbbruder vom bekannten Pianisten Memphis Slim und ein Vetter von Muddy Waters. Mit 15 musste er nach einem Streit mit dem Plantagenbesitzer fliehen und zog dann 1936 nach Memphis, wo seine eigentliche musikalische Karriere begann. 1941 ging er dann nach Chicago, wo er tagsüber im Stahlwerk arbeitete und nebenbei Musik machte. Seine ersten Plattenaufnahmen entstanden 1945 als Begleitmusiker von Sonny Boy Williamson dem I. Den Durchbruch erreichte er mit seinem auch im Mai aufgenommenen Song Five Long Years, mit welchem er ebenfalls Platz 1 der R&B-Charts erreichte. Hier ist Eddie Boyd mit Five Long Years.

Das war Eddie Boyd mit Five Long Years, ein Nummer 1-Hit aus dem Jahr 1952. Auch wenn Jimmy Rogers nie den ganz großen Charterfolg hatte, war er im Chicago Blues doch eine Schlüsselfigur. Zudem ist sein Stil erfrischend anders als der vieler anderer Musiker jener Zeit. Hier sind zwei Aufnahmen von ihm vom Sommer 1952 mit einer anderen Schlüsselfigur des Chicago Blues, mit Willie Dixon am Bass. Im ersten Song wird Jimmy Rogers auch noch von Muddy Waters an der zweiten Gitarre begleitet. Wir hören vom August 1952 zwei Aufnahmen von Jimmy Rogers, Out on the Road und The Last Time.

Wir hörten aus dem Jahr 1952 die Songs Out on the Road und The Last Time von Jimmy Rogers. Im zweiten Song war neben Jimmy Rogers an der Gitarre und Willie Dixon am Bass auch Fred Billow am Schlagzeug zu hören, welcher ebenfalls ein immer wichtigerer Musiker des Chicago Blues wurde. Wir müssen uns, um uns die ungeheure Kreativität und Produktivität der Chicago Blues-Szene vorstellen zu können, die Situation und Arbeitsweise jener Zeit bewusst machen. Es hatten sich Kerngruppen herausgebildet, die unter verschiedenen Namen Abend für Abend in den Clubs zusammen auftraten. Tagsüber arbeitete man zusammen im Tonstudio und dort wurden die Takes völlig live eingespielt. Mal nahm man in der gleichen Session zuerst unter den Namen des einen, zum Beispiel Muddy Waters, dann unter dem Namen des anderen, zum Beispiel Jimmy Rogers oder Little Walter auf. Und die nächste Aufnahme entstand ebenfalls im Rahmen einer solchen Session. Neben Fred Billow am Schlagzeug sind beim nächsten Song Mean Old World von Little Walter auch die Brüder Louis Myers und David Myers an die Gitarre zu hören, welche ebenfalls zum Kern der Jazz-Truppe gehörten.

Das war Mean Old World von Little Walter vom Oktober 1952. Dieser Song kam übrigens im folgenden Jahr auch wieder in die Top 10 der R&B-Charts. Aber ich hatte euch vorhin noch einen Musiker aus dem Süden genannt, welcher 1952 in Chicago durchstartete. Willie Maben wurde 1925 in Hollywood, aber nicht bei L.A., sondern Hollywood bei Memphis, Tennessee geboren. Der Songwriter, Sänger, Pianist und, was viele nicht wissen, gute Blues-Harpspieler, ging bereits 1942, also mit 17 Jahren, nach Chicago. Die Dienstzeit im Zweiten Weltkrieg bei der Marine unterbrach jedoch jäh seine musikalische Karriere

0: und so bekam er erst 1949 die Möglichkeit, Platten aufzunehmen. Im Jahr 1952, bei seiner dritten Aufnahmesession, gelang Willi der Durchbruch. Sein ebenfalls im Oktober 1952 aufgenommener und bei Jazz Records veröffentlichter Song I Don't Know erreichte gleich den Spitzenplatz der Charts. Hier ist Willie Maben mit I Don't Know.
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Wir hörten Willie Mabon mit I Don't Know ab Dezember 1952 für 8 Wochen die Nummer 1 der Billboard R&B Charts und für lange Zeit der größte Erfolg für Jazz Records. Aber auch Little Walter landete noch einmal einen Charterfolg. Der in der gleichen Session mit Mean Old World im Oktober 1952 aufgenommene Titel Sad Hours erreichte ebenfalls noch im gleichen Jahr Platz 2 der Charts. So gelangen Little Walter mit Aufnahmen des Jahres 1952 gleich 3 Top-10-Hits, darunter der vorher gespielte Nummer 1-Hit Duke. Hören wir uns noch einmal diese faszinierende Blues-Harp an. Hier ist Little Walter mit Sad Hours.

Das war Little Walter mit Sad Hours. Somit erreichte der Chicago Blues 1952 den Durchbruch. Erstmals waren drei Chicago Blues Songs Nummer 1 Hits in den R&B Charts. Alle drei waren übrigens vom Label Jazz Records. Aber im Herbst 1952 entstanden noch weitere Top 10 Hits. Der vorher vorgestellte Eddie Boyd nahm im Oktober 1952 noch den Song 24 Hours auf, mit welchem er im März 1953 dann immerhin noch einmal den dritten Platz der Charts erreichte. Vor dem letzten Song verabschiede ich mich von euch. Im nächsten Feature spiele ich euch wieder Songs und erzähle aus der großen Blütezeit des Chicago Blues der weiteren 50er Jahre. Vielen Dank fürs Einschalten von Blues Time und hoffentlich bis zur nächsten Sendung. Und nicht vergessen, es gibt die monatliche Sendung mit dem Feature sowie die zusätzliche Sendung mit den Charts und Vorstellungen. Und wer die Sendung nachhören möchte, findet diese auf der Webseite bluestime.eu/mediathek. Eine gute Zeit, ein friedliches, gutes und glückliches 2020 wünscht euch euer Norbert Egger von der Radiofabrik. Zum Abschluss noch einmal Eddie Boyd mit 24 Hours.

Willkommen zur Sendung Blues Time. Wurzeln, Kern, Substanz und Zukunft zeitgenössischer populärer Musik. Mein Name ist Norbert Egger und ich freue mich, dass ihr dabei seid. Ihr hört ein Blues Time Special mit der Vorstellung eines Albums und der Geschichte der Künstlerin.

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1: Wir hörten I Am Louisiana Red vom gleichnamigen Künstler. Vor 10 Jahren starb der in Deutschland lebende Chicago-Blues-Musiker Louisiana Red. Ihm widme ich das heutige Special und spiele Musik aus 3 seiner Alben. Beginnen wir mit seinem 1963 erschienenen Album The Lowdown Back Porch Blues. Daraus spiele ich für euch als nächstes Working Man Blues und Keep Your Hands Off My Woman.

Das war Louisiana Red mit dem Working Man Blues und Keep Your Hands Off My Woman. Louisiana Red wurde 1932 als Iverson Minter in Alabama geboren. Er hatte eine schlimme Kindheit. Eine Woche nach seiner Geburt starb seine Mutter. Als er 5 Jahre alt war, wurde sein Vater vom Ku Klux Klan ermordet. Danach wuchs er in schwierigen Verhältnissen bei Verwandten auf. 3 Jahre seiner Kindheit musste Iverson in Waisenhäusern verbringen. Sein Opa nannte ihn nach seiner Vorliebe für die Soße übrigens Little Louisiana Red Hot Sauce. Die nächsten 2 Songs, welche ich euch von seinem Album spiele, sind Sad News und 253.

Wir hörten Louisiana Red mit Sad News und 253. Später begegnete er Muddy Waters und es war klar. Er wollte Musiker werden, koste es, was es wolle. Aber das, was er dann als Straßenmusiker verdiente, reichte nicht wirklich zum Leben. Also schloss er sich, wie er erzählte, um zu überleben, einer Jugendbande an. Das ging natürlich schief. Und so wurde er bei einem Einbruch verhaftet und wie viele andere Afroamerikaner zur Zwangsarbeit verurteilt. Danach machte er 1949 erste Plattenaufnahmen, allerdings ohne großen Erfolg. Schließlich landete er 1951 beim US-Militär und im unrühmlichen Koreakrieg. Noch einmal Musik vom Album The Lowdown Back Porch Blues, I Wonder Who, when I Done Woke Up.

das war Louisiana Red mit I Wonder Who und I Done Woke Up. Zurück in den USA machte er unter verschiedenen Pseudonymen in Chicago und Pittsburgh Musik. Als Rockefeller veröffentlichte Jazz Records auf dem Sublabel Checker 1952 eine Single mit ihm. Aber weder diese noch andere Platten in den 1950ern waren erfolgreich. So arbeitete er in verschiedenen Jobs, unter anderem im Stahlwerk und bei der Eisenbahn. Nebenbei bzw. dazwischen spielte er auf der Straße und in Clubs und begleitete andere Musiker wie zum Beispiel John Lee Hooker. 1957 ging Iverson Minter dann nach New York. Dort ist erstmal sein Künstlername Louisiana Red dokumentiert, als bei Atlas Records von ihm eine Single erschien. In den frühen 1960ern begann die Ära seiner vielen Plattenveröffentlichungen. 1964 hat er dann auf dem Label Glover mit einem Too Poor to Die einen Top-30-Hit in den R&B-Charts. Ich spiele euch seinen Hit I'm Too Poor to Die nach seinem Song Sugar Hips.

Wir hörten Louisiana Red mit Sugar Hips und I'm Too Poor to Die. Ab den 1970ern begann dann seine Auftritte in Europa. Unter anderem beim Montreux Jazz Festival, dem WDR Rockpalast sowie beim American Folk Blues Festival. Aufgrund der großen Anerkennung, welche er in Europa erhielt und des Rates des in Hannover lebenden Pianistensängers Champion Jack Dupree, migrierte Red nach Deutschland. Ab den 1980er Jahren hatte Louisiana Red dann großen Erfolg. Nach Europa migriert, wollte man ihn auch in den USA wieder hören. Also tourte er von Deutschland aus in die USA und erhielt dort 1983 den W.C. Handy Award der Blues Foundation als bester traditioneller männlicher Bluesmusiker. In Europa veröffentlichte er weiter bei verschiedenen Plattenlabels viele Alben. Darunter 1985 das mit meiner Band City Blues Connection aufgenommene Album World on Fire. Daraus hören wir den Titelsong World on Fire und When I Was a Boy.

Das war Louisiana Red mit City Blues Connection mit World on Fire und When I Was a Boy. Wie schon an den ersten beiden Songs von unserem gemeinsamen Album zu hören ist, war Red ein Musiker mit einem sehr abwechslungsreichen Repertoire, wenn man ihn nur ließ. Nach World on Fire und dem Country Blues When I Was a Boy noch drei Beispiele für Reds Bandbreite. Former Friend über seine Freundschaft mit Bo Diddley, die typische Chicago-Nummer Suffering und das fetzige Miniskirt.

Wir hörten Louisiana Red und City Blues Connection mit Former Friend, Suffering und Miniskirt. Nach dem ersten Film Comeback aus dem Jahr 1982, wo Red neben Eric Burdon zu sehen ist, entstanden in den Folgejahren weitere Filme mit und über ihn. Darunter 2005 der Dokumentarfilm Red and Blue vom WDR und NDR. Besonders nach dem Millennium reihen sich dann die Würdigungen wie an eine Perlenschnur. 2001 erhielt Louisiana Red von der Stadt Woodstock, New York, den Stadtschlüssel, was bei uns der Ehrenbürgerwürde entspricht. 2009 den Preis der deutschen Schallplattenkritik sowie den Grand Prix du Disque, das entspricht in Frankreich dem Grammy, für das Album Black to Black Bayou. Von seinem Album Back to Black Bayou spiele ich für euch Alabama Train, gefolgt vom Titelsong The Black Bayou.

0: Das war Louisiana Red mit Alabama Train und The Black Bayou. Louisiana Red starb am 25. Februar 2012, kurz vor seinem 80. Geburtstag in Hannover nach einem Schlaganfall. Die Sendezeit ist leider schon fast wieder vorbei. Zum Abschluss spüre ich euch dann noch etwas von Louisiana Red. Aber vorher verabschiede ich mich von euch. Vielen Dank fürs Einschalten von Blues Time und hoffentlich bis zur nächsten Sendung. Und nicht vergessen, es gibt Blues Time jede Woche. Jeweils einmal im Monat das Feature und die Charts und in den Wochen dazwischen die Specials. Wer die Sendungen nachhören möchte, findet diese auf der Seite bluestime.eu/mediathek. Eine gute Zeit wünscht euch, euer Norbert Egger.
1: Hier ist zum Abschluss Louisiana Red mit Ride On, Red, Ride On und I Come From Louisiana.

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Gerade für euch hier auf dem Stream zu hören, Four Strings, das legendäre niederländische Musikprojekt, ist zurück mit Acid Face. Und damit herzlich willkommen hier auf Radio Regentrude. Und heute haben wir etwas ganz Besonderes für euch im Programm, nämlich ein Special. Es gibt 2 Stunden Musik von unserem internationalen Bemusterungspartner, in diesem Falle von CO2 Promotion, und an dieser Stelle ein ganz, ganz herzliches Dankeschön in eure Richtung für die wundervollen Titel, die wir immer wieder hier für unsere Sendungen von euch zugeschickt bekommen. Es macht jedes Mal riesig Spaß, ja, und natürlich genauso viel Spaß, die Sachen dann unseren Hörern zu präsentieren. Ein kleiner Hinweis noch in eigener Sache: Im Sendeplan war für diese Sendung ein Teamkollege vorgesehen, der aber leider sehr kurzfristig jetzt für heute absagen musste, und deswegen bin ich hier eingesprungen, eure Dino Lady, also für euch heute hier in dieser Sendung. Und ja, 2 Stunden Musik von CO2 Promotion. Wenn ihr mal schauen möchtet, https://www.co-2.ch. Da findet ihr einige Informationen und natürlich auch vieles zu den Releases, von denen wir auch hier heute einige in der Sendung haben. Ich wünsche schon mal ganz viel Spaß hier mit dieser heutigen Show, und ich hoffe sehr, dass die Musik, die ich für euch rausgesucht habe, hier aus dem reichlichen Angebot von CO2 Promotion, dass es euch gefallen wird. Four Strings, die haben den Anfang gemacht, ja, und weiter geht es jetzt mit einem Künstler, der hier einen zeitlosen Klassiker in einer völlig neuen Version bringt. Das Original, das stammt von Albert Hammond übrigens, aus dem Jahr 1972 schon. Und hier kommt ein schillerndes neues Gewand, das deutsche DJ-Duo Exit. Jorik Burmann ist auch dabei. Ja, und die haben sich des Klassikers angenommen. Ja, und ihr ahnt wahrscheinlich schon, welcher Titel jetzt gleich zu hören sein wird, nämlich It Never Rains in Southern California.

Albert Hammond hat da wirklich etwas Zeitloses geschaffen, was man immer wieder hören kann, wie man gerade ja auch hier bei diesem Titel gehört hat. Richtig schick gemacht, finde ich. Und wenn man sich überlegt, dass der Titel schon reichliche Jahre auf dem Buckel hat, immerhin, wie vorhin schon erwähnt, von 1972, ja, dann ist es doch hier eine ganz, ganz tolle Version, mit der wir hier diesen Titel gerade gehört haben. Ja, und die beteiligten Musiker hier, das deutsche DJ-Duo Exit, die ich ja gerade vorhin schon auch vorgestellt habe, ja, die haben mit ihrer Version Dancing in the Moonlight einen Durchbruch erzielt und die haben sich hier für diesen Titel zusammengetan mit dem niederländischen Singer-Songwriter Jorik Burima, der übrigens auch einen großen Hit hatte, nämlich Starlight. Da war er sogar mit einer goldenen Schallplatte ausgezeichnet worden. Und ja, wir haben sie gerade hier gehört mit diesem Klassiker. Ich habe übrigens in dieser Sendung noch mehr Titel von der Sorte aus dem Körbchen mit Songs, die wir alle irgendwann irgendwo mit Sicherheit schon mal gehört haben. Ja, und jetzt gibt es etwas ganz Besonderes, nämlich ein deutsch-bulgarisches Platinum-Musikprojekt rund um Alexander, Hitmaker. Und ja, er hat eine ganz großartige Musikerin an seiner Seite, nämlich die legendäre New Yorker-Ikone Amanda Lapuri, die er hier gewinnen konnte für diesen Titel. Und der Titel an sich ist auch was Besonderes, denn der bringt das 90er-Jahre-Eurodance-Feeling zurück. Lauscht einfach mal, ich habe für euch rausgesucht und aufgelegt Iconic Intro.

Story of My Life gerade gehört, Alexander. Ja, und das waren natürlich sehr bekannte. Es gibt aber auch Nachwuchs und der ist natürlich auch in dieser Musikrichtung sehr wichtig. Ein junges polnisches Musikprojekt habe ich euch mitgebracht. Richtig frisch, richtig neu, richtig tolle Klänge hier. Die haben übrigens bereits im letzten Jahr ein Album auf CO2 Promotion rausgebracht. Von wem rede ich? Edwin Tune. Und von denen gibt es Your DJ Drop It. Na, da werden wir dieser Aufforderung doch gleich mal nachkommen.

Die Fußball-WM ist zwar gerade zu Ende gegangen, aber auch dafür gibt es natürlich immer wieder richtig klasse Titel. Und einen davon, den möchte ich euch natürlich nicht vorenthalten, denn hier sind beteiligt Alex Marc van Damme und Alex Megan gemeinsam. Die haben sich hier etwas ganz Besonderes einfallen lassen. Bang the Drum.

Wir besteigen mal unsere virtuelle Zeitmaschine und katapultieren uns einige Jahre zurück in eine Zeit, ja, da gab es noch richtig schicke Rockmusik, nämlich in den November 1971. Damals wurde als zweite Single ausgekoppelt aus dem Album Who's Next, der Titel, der im Original dem hier, den wir gleich hören werden, zur Verfügung stand bzw. als Original diente. Eine wundervolle Rockballade, die zu den bekanntesten Songs der Gruppe The Who zählt. Gecovert wurde es natürlich reichlich und häufig, unter anderem von Limp Bizkit, die auch die bis dato bekannteste Coverversion abgeliefert haben. Naja, ihr wisst natürlich längst, was jetzt kommt, nämlich Behind Blue Eyes, aber eben nicht von The Who, sondern von Empress. Und genau den Titel hören wir jetzt. Viel Spaß!

Gehört das CO2-Promotion-Special hier auf Radio Regentrude und da kommen wir zu einem Titel. Ja, der beschäftigt sich mit dem Gefühl, wenn man so kurz vor dem Aufgeben ist und eigentlich, ja, man möchte eigentlich aufgeben, aber aufgeben ist keine Option. Ja, und dann kommt so irgendein Schubser aus der richtigen Richtung und man tankt neue Energie, die einen daran erinnert, dass es doch weitergehen kann, wenn man einfach nochmal fester zupackt und es nochmal probiert. Und genau dieses Gefühl, das hat Jon Spoon zusammen mit Strager in einen Song gepackt. Und der kommt jetzt und der heißt Hold On.

2018, da gab es einen Motion Picture Soundtrack zu Deadpool 2 und dafür hat Céline Dion einen Titel geschrieben. 2018 war das. Ja, und der Song, der ist natürlich auch Kult, wie ich finde. Ashes. Und es gibt natürlich immer wieder Künstler, die sich dieses Titels annehmen. So auch Ash Person featuring Kirsty Smiler. Und die präsentieren euch hier mal eine wundervolle Hands-Up-Version, ein Remake des Céline Dion-Klassikers. Wir hören Ashes. What's left to say?

Ja, das waren die Eschels und es geht natürlich hier Schlag auf Schlag weiter mit dem nächsten Titel. Übrigens, alles, was ihr in den heutigen 2 Stunden hier von mir zu hören bekommt, ist in diesem Jahr erschienen und nicht nur das, sondern sogar in den letzten Wochen und Monaten, also im Juni insbesondere und auch im Juli, der ja jetzt heute zu Ende geht. Der nächste Titel, der heißt Try It Again, versuch's nochmal. Und da liefern Belladonna und Black Mighty Bags einen richtig schicken Jazzhouse-Track ab mit warmer Klubatmosphäre und organischem Flow, stilvoller Dance, Energie, die man hier auch gleich spüren wird und hören wird. Ja, und der Titel, der verbindet unter anderem New Jazz, House, Soulful Vibes und weitere Elemente zu einem richtig geschmackvollen Tastemaker. Tja, lauscht selbst, hier sind Belladonna und Black Mighty Wax mit Try It Again.

Ja, das war doch ein richtig schöner Easy Sound hier für den Pool oder einen lauen Sommerabend. Ja, und bevor wir jetzt gleich hier uns über den großen Teich begeben, ein kleiner Hinweis in eigener Sache, wenn ihr wissen möchtet, was wir außer Sendungen wie dieser hier noch so alles im Angebot haben, inzwischen über weit über 40 Sendeformate, ja, uns gibt's ja auch schon seit 2010, dann schaut einfach mal auf radioregentrode.de vorbei. 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Ja, was ihr jetzt hören könnt, das kann ich euch gleich verraten. Ja, wie gesagt, es geht nach Amerika. Der amerikanische Trance-DJ Bix, der meldet sich mit einem richtig schicken Titel zurück. Er ist ja bekannt für emotionale und zugleich energiegeladene Uplifting Trance-Titel. Und wir hören von ihm jetzt The Journey. Und zwar Enjoy the Journey. Und ich hoffe, euch gefällt unsere kleine musikalische Weltreise auch.

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Ja, und wir machen jetzt hier weiter mit einem Track, der mir persönlich besonders gut gefällt. Und für diesen Titel, da haben sich, es geht übrigens in den Bereich House jetzt, BL Official, Death und Zoom-like zusammengetan und den Titel Who Cares, Wen kümmert's, geschaffen. Ja, und den können wir uns jetzt anhören. Hier kommt er nämlich.

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Wer kümmert sich schon darum oder wen kümmert's, was auf der Rechnung steht? Na, ich würde sagen, der, der es bezahlen muss, den kümmert's dann schon, oder? Ja, aber schicker Titel auf jeden Fall. Es geht weiter mit Raindrops. Ja, bei uns da singen sogar die Regentropfen ein Liedchen. Haben sie übrigens heute auch getan. Hier war es reichlich regnerisch. Und kurz nach Veröffentlichung seines Albums meldet sich Raindrops bereits mit einem weiteren Titel und hat dafür einen völlig unerwarteten Gastmusiker aufgetan, nämlich für seine brandaktuelle Single The End. Da lässt der Musikproduzent Deep Zone wieder aufleben, eines seiner Musikprojekte, das eigentlich schon seit Jahren auf Eis lag. The End, ja, eine äußerst emotionale, energiegeladene Dance-Hymne, die er hier bietet. Und wir hören einfach mal hinein in diesen Titel. Hier ist er auch schon. Viel Spaß mit Raindrops und dem Titel, den wir gleich hören werden. The End übrigens im Topless Remix extra für euch.

weitere tolle Zusammenarbeit verschiedener Künstler habe ich euch in diese Sendung mitgebracht mit Chris Nitro, der sich mit Aqua Jen zusammengetan hat, um Sivagos größten Hit, nämlich Celebrate a Love, wieder aufleben zu lassen. Größer, lauter und kraftvoller denn je, überarbeitet für die richtig großen modernen Tanzflächen. Ja, und wie sich das anhört, können wir gleich erleben. Hier sind sie auch schon mit Celebrate the Love.

Ja, da habt ihr richtig gehört. Ich glaube auch, dass da Robert Miles mit Children mitverarbeitet wurde. Schicker Titel. Und damit sind wir auch gleich schon in der zweiten Stunde der Sendung angekommen. Ihr hört Radio Regentrude mit dem großen CO2 Promotion Special hier mit 2 Stunden Musik unseres Bemusterungspartners. Und da hören wir jetzt gleich auch noch etwas von CJ Stone zusammen mit Rocco und weiteren. Unter anderem ist hier auch noch Emily Ockhart mit Will I extra für euch in der Extended Version. Ein kraftvoller, moderner Titel hier. Eine Neuinterpretation übrigens des legendären Jan Vandal-Klassikers Will I, der hier dargeboten wird als mitreißende Techno-Dance-Beats. Und die treffen auf schwebende Trance-Akkorde, während die wunderschöne, gefühlvolle Gesangsstimme von Emily Ockhart zu hören ist. Ja, und das Ganze habe ich jetzt hier für euch aufgelegt. CJ Stone und weitere mit Will I.

Habt ihr Lust auf etwas Vocal Trance? Auch das habe ich heute hier für euch mitgebracht, nämlich auch von richtig Bekannten, nämlich Renny Ablaze featuring Blazix mit Electric Soul Fire, ein klassischer Uplifting Vocal Trance, der hier auf Melodic Vocal Trance trifft. Ja, da kann man so richtig die Energie spüren, sich von den Emotionen mitreißen lassen und einen Electric Soul Fire erleben. Ja, wir hören einfach mal rein. Hier ist Renny Ablaze mit weiteren Electric Soul Fire.

Ja, ich hatte ja vorhin schon erwähnt, dass das Wetter heute hier gar nicht so besonders schön war. Viel Regen und immer wieder auch mal Gewitter. Deswegen dachte ich mir, wäre doch ein bisschen italienisches Flair hier auf unserem Stream eine gute Idee. Rausgesucht für euch Code Red mit Bellissimo Italiano. Der schöne Italiener.

Ja, der schöne Italiener mit dem Viaggio nel Paradiso, also die Reise ins Paradies. Ja, von paradiesischen Zuständen jetzt zu einer neuen EP. Ja, nicht nur ein einzelner Titel, sondern eine ganze EP ist erschienen von Didi. Die Scheibe nennt sich Thunder Crew und mit seiner neuen EP Thunder Crew. Ja, da feiert Didi ein beeindruckendes Comeback und liefert eine energiegeladene Scheibe ab, die hier ganz genau in die moderne Dance-Szene hineinpasst. Und wir hören auch aus dieser EP jetzt natürlich einen Titel, den ich euch mitgebracht habe, nämlich Didis Dance Anthem.

Es wird Zeit, dass wir unsere virtuelle Zeitmaschine mal wieder ausgraben, sozusagen starten und uns in frühere Jahre katapultieren. Und zwar führt uns die Reise dieses Mal ins Jahr 1984. Da gab es nämlich einen richtigen Klassiker, einen 80er-Jahre-Klassiker, der auch heute immer noch gerne und häufig gecovert wird. Alta Fox haben damals nämlich Dancing with Tears in My Eyes rausgebracht. Aber jetzt gibt es natürlich nicht Alta Fox, sondern DJ Andy, der hier mit einem richtigen Klassiker sich zurückmeldet, nämlich mit genau diesem Song Dancing with Tears in My Eyes. Und was er aus diesem Klassiker gemacht hat, das könnt ihr jetzt gleich mal hören. Hier ist er auch schon. Viel Spaß!

Radio Regendode mit dem CO2 Promotion Special hier am heutigen Freitag. Und da habe ich jetzt ein bisschen was aus dem Bereich Trance für euch. Und zwar einen Künstler, der nach Sky is the Limit und seinem Hit This is My Sound, also das ist mein Klang sozusagen, DJ Dean nämlich und Victor F., ja, die haben jetzt noch einen dritten Teil nachgelegt von diesen Trance-Sounds, mit denen sie ja so ein bisschen die 2000er neu beleben sozusagen, ja, rausgesucht für euch, Enter the Trance Tower.

Enter the Trance Tower. Apropos Eintreten, der nächste Song, den ich euch in diese Sendung mitgebracht habe, der beschäftigt sich mit diesem Gefühl, ja, wenn man so einen Club betritt und die Party dann steigt und man so eintaucht in die Musik, in die Menschen, in den Raum und die Erinnerungen an den Tag dann so ein bisschen verblassen und man dann ganz in dieser Welt sozusagen drinne ist. DJ Jenny und Xentorix mit diesem wunderschönen Titel, nämlich die Magie der Techno-Klänge.

Ja, die Magie der Techno-Klänge, aber wir haben natürlich auch noch anderes Magisches hier für euch zusammengestellt. Ein Künstler, der Gänsehaut pur produziert und weltweit bekannt ist, unter anderem für Kulthits wie Pulverturm oder auch Infinity. Und auch mit dem Titel, den ich gleich für euch auflegen werde, da beweist er einmal mehr sein einzigartiges Talent. Niels van Gogh nämlich, Into the Light.

dann doch Into the Light. Ja, ein, wie ich finde, sehr gelungener Titel hier. Und es geht Schlag auf Schlag hier weiter. Hier kommt nämlich schon der nächste. Da geht es jetzt mal nach Frankreich. Da kommt er nämlich her, DJ Sonus. Der ist zurück, gemeinsam mit dem Kollektiv Miss präsentiert er seine neue Single Sweet Caroline, einen gewaltigen Stadionhit. In letzter Zeit hat er nämlich mit zahlreichen Künstlern zusammengearbeitet und da viele, viele wundervolle Titel geschaffen, unter anderem Resistance, Christoph featuring Jasper, die Wooden Boys und viele, viele weitere, mit denen er gemeinsame Sachen sozusagen gemacht hat in verschiedenen Richtungen. Und wir hören ihn jetzt hier mit seinem neuesten Werk rausgesucht für euch, Sweet Caroline. Ja, und irgendwie kommt es einem bekannt vor, oder? Ein Titel, der auch schon viele, viele Jahre sozusagen auf dem Buckel hat und hier mal ein bisschen ins moderne Gewand gerückt wird. Hört selbst, hier ist er auch schon, Sweet Caroline.

Und auch hier ist das Original schon richtig, richtig alt. Kommt nämlich aus dem Jahr 1969. Damals rausgebracht von Neil Diamond. Ja, der ein oder andere, wenn ihr nicht mehr ganz so jung seid, kennt ihr Neil Diamond vermutlich sogar. Der Sänger, Songwriter, hat diesen Titel damals als Sweet Caroline in Klammer Good Times Never Seemed So Good veröffentlicht. Ja, und hier war eine wundervolle modernisierte Version sozusagen von DJ Zinnis mit seinen Mannen. Ja, wir hören natürlich hier immer noch das CO2 Promotion Special auf Radio Regentrude. Mit meiner Wenigkeit, der Dino Lady, am Mikrofon für euch. Und weiter geht es jetzt mit einem Titel. Where Should I Go heißt das Ganze. Ein warmer, atmosphärischer Chillhouse-Track, den ich hier für euch ausgesucht habe. Ja, hört selbst. Ich finde ihn klasse und ich denke mal, er gefällt euch auch. Elvisance mit Where Should I Go?

Es wird Zeit, dass wir hier mal wieder so ein bisschen südliches Flair auf unseren Stream zaubern. In diesem Falle brasilianisches Flair sogar. Nicole da Silva, Afrohaus vom Allerfeinsten. Geo Maisch, also mein Portugiesisch ist ja nicht ganz aktuell, beziehungsweise schon ein bisschen eingerostet, aber ich glaube, das heißt, ich will mehr. Und ja, sie will mehr, ihr sicher auch. Deswegen starten wir jetzt mal direkt mit diesem Titel.

Und damit sind wir leider auch schon am Ende der Sendung angekommen. Auch 2 Stunden haben leider irgendwann ein Ende. Ich hoffe sehr, die Musikauswahl hat euch gefallen und das CO2 Promotion Special hat etwas für euren Musikgeschmack geboten. Es würde mich sehr freuen, wenn ihr demnächst hier wieder einschaltet auf Radio Regentrude. Ja, und die Titel, die ich hier jetzt noch in meiner Playlist habe, ich habe natürlich wieder viel zu viel rausgesucht, weil mir so viele Titel so wirklich gut gefallen haben. Und die gibt es natürlich in einer späteren Sendung, die fallen hier nicht unter den Tisch. Und ich möchte an dieser Stelle nochmal ganz, ganz herzlich Danke sagen in Richtung CO2 Promotion für die wundervollen Tracks, die wir hier immer wieder zugeschickt bekommen. Macht richtig Spaß und ich hoffe, wir hören euch demnächst hier wieder auf Radio Regentrude, beziehungsweise ihr schaltet hoffentlich wieder ein. Wir haben ja außer Titeln und Sendungen im Bereich Dance und Trance und so weiter noch vieles, vieles mehr. Schaut einfach mal auf radioregentrude.de vorbei. Ich sage Dankeschön und Tschüss für heute. Ich bin aber demnächst wieder da für euch hier, eure Dino Lady. Jetzt aber erstmal Jen Spoon und Strager mit Chasing Starlight. Und damit sage ich für heute Dankeschön fürs Lauschen und wünsche euch noch viel Freude hier im nachfolgenden Programm.

Hallo liebe Chorfreunde und Chormusikbegeisterte, ich möchte Sie heute am 4. Oktober 2026 zu unserer 652. Ausgabe von Im Takt das Chormagazin herzlich begrüßen und einladen zuzuhören. Eine Stunde Chormusik auf Radio Regentrude, Radio Schwung in Ungarn, Radio Hall of Music 1 aus Bremen und auch in unserem eigenen Internetradio Im Takt das Chorradio. Natürlich außerdem auch wie immer ein herzliches Willkommen den Hörerinnen und Hörern des Klinikfunks Karlsruhe am Städtischen Klinikum in Karlsruhe. Bunt sind schon die Wälder ist ein deutsches Volkslied, das den Herbst besingt. Der Text wurde 1782 vom Schweizer Dichter Johann Gaudenz von Salis Sevis unter dem Titel Herbstlied in 7 Strophen verfasst und die Musik dazu wurde 1799 von dem deutschen Komponisten Johann Friedrich Reichardt komponiert. Wir hörten es soeben in einem Satz von Wolfram Buchenberg mit dem Vokalsextett des Jugendkonzertchores der Chorakademie Dortmund. Unter dem Titel Bunt sind schon die Wälder widmen wir uns heute, wie kann es anders sein, dem Herbst, dem Wald und der Jägerei. Die Komposition O Herbst von Fanny Hensel, der älteren Schwester von Felix Mendelssohn Bartholdy, hören wir nun gleich mit dem Singkreis 1988 Westerwald Sieg e.V. unter Leitung von Matthias Merzhäuser. Hiernach kommt dann der Vorchor der Ulmer Spatzenchores unter Leitung von Hans de Gilde zu Wort mit dem Herbstlied von Ches West. Zu dem Text von Theodor Storm komponierte Klaus Ochs das Oktoberlied. Wir hören es mit dem Attendorner Frauenchor Donne Cantanti unter Leitung von Tatjana Hund.

Zum heutigen Erntedankfest am 4. Oktober kommt jetzt der Quartettverein 12 Räuber Hünsborn unter Leitung von Elisabeth Alfes Blömer zu Wort und bringt uns das von Robert Papert komponierte Chorwerk Unser tägliches Brot zu Gehör. Klassisch wird's dann mit dem nächsten Lied der Männerchor Sangeslust Hünsborn unter Leitung von Paul Gastreich, hören wir mit Robert Schumanns Waldlied, bevor dann noch der MPC 2000 Männerchor e.V. unter Leitung von Werner Dippong zu uns kommt mit In dem Wald von Robert Edler.

Im nächsten Chorliederblock zieht es uns nicht nur in den Wald, sondern auch in die Heide und zur Jägerei hin. Wir hören vom MGV Cäcilia 1887 Helden e.V. und seinem Chorleiter Huberto Schönauer das Volkslied Im Wald und auf der Heide im Satz von Rolf Lukowski. Hiernach zieht's uns nach Ostpreußen und wir hören das ostpreußische Volkslied »Es dunkelt schon in der Heide« im Satz von Hans-Günther Lenders mit dem Mädchen- und Frauenchor Dreist-Tiefenbach unter Leitung von Renate Medling. Hiernach gibt's dann noch nach einem Gedicht von Hermann Löns von Fritz Jöde die Komposition Rosemarie in einer Bearbeitung von F. W. Schmid mit dem Trompeter Walter Scholz und dem Quartettverein 12 Räuber Hünsborn unter der Leitung von Kunibert Koch.

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Das soeben verklungene Lied haben Sie sicher sofort erkannt, oder? Wir sind jetzt bei den Jägern und der Jägerei angelangt und hörten soeben den Männerchor Camerata Vocale Siegen Wittgenstein unter Leitung von Jens Schreiber mit der Jäger aus Kurpfalz im Satz von Hans Lang. Solist war hier Günter Bätzel, Bariton. Von Robert Schumann gibt's jetzt mit der Camerata Vocale Gummersbach unter Leitung von Gus Anton zu hören die Jägerei. Hiernach steht dann der Frauenchor Mursbacher Singkreis unter Leitung von Gerhard Schneider bereit für das Volkslied Hase und Jäger vom Arnold Kempkens komponiert. Und das Hausmann-Quartett aus Hünsborn erfreut uns dann noch in einer Live-Aufnahme mit Ein Jäger längs den Weiher ging im Satz von Rudi Marrenbach.

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Das war soeben noch der Jägerchor aus der Oper Der Freischütz von Karl Maria von Weber mit dem Hornensemble des Musikzuges der Freiwilligen Feuerwehr Olpe und dem Männerchor Schönau-Altenwenden unter der Leitung von Hubertus Schönauer. Nun gibt's noch obendrauf ein Jägerlieder-Potpourri im Arrangement von Werner Dippon. Es singt der MPC 2000 Männerchor e.V.

dass sich auch in der heutigen Zeit so mancher Komponist mit der Jägerei beschäftigt, zeigt es das soeben gehörte Lied »Die Diplomatenjagd« von Reinhard May und im Arrangement von Herbert Grunwald. Wir hörten den Schubert-Bund Essen unter der Leitung von Lothar Wölzel. Ja, und schon sind wir wieder am Ende unserer Sendung fast angelangt. Gerne gebe ich Ihnen noch, bevor ich mich gleich verabschiede, wie immer unsere Sendezeiten durch, die da wären, sonntags von 18 bis 19 Uhr und donnerstags von 19 bis 20 Uhr auf Radio Regentrude, sonntags von 10 bis 11 Uhr, dienstags und freitags von 9 bis 10 Uhr auf Radio Schwung aus Ungarn vom schönen Plattensee, freitags von 14 bis 15 Uhr auf Radio Hall of Music 1 aus Bremen und außerdem auch mittwochs von 15 bis 16 Uhr der Klinik von Karlsruhe am Städtischen Klinik in Karlsruhe. Ja, und natürlich auch auf unserem eigenen Im Takt das Chorradio. Die aktuelle Im Takt Sendung gibt's im Takt Radio sonntags von 11 bis 12 und auch an jedem der Wochentage mal zu unterschiedlichen Zeiten zu hören. Die aktuelle Playlist der Lieder und auch unser Voting, Ihnen steht eine Stimme pro Teilnehmer und auch pro Browser zur Verfügung. Das heißt, Sie können schon mehr als einmal nur voten, wenn Sie mehrere Browser benutzen oder über PC und Smartphone voten. Und all dies finden Sie auf unserer Homepage von Im Takt, die da lautet www.imtakt-chorradio.de. Dort können Sie unsere Playlist als E-Mail bestellen, einfach sich für den wöchentlichen Newsletter mit Playlist anmelden. Auf der Hauptseite öffnet sich hierfür nach einigen Sekunden eine Box. Oder aber Sie nehmen das Anmeldeformular auf der Seite Aktuelle Playlist. Zum Abschied habe ich Ihnen noch ein passendes Lied herausgesucht. Wir hören den Männerchor Sangeslust Hünsborn und das Westfälische Hornquartett unter Leitung von Michael Rinscheid mit Der Jäger Abschied, Opus 50 Nummer 2 von Felix Mendelssohn Bartholdy. Ich hoffe, Ihnen hat Im Takt wieder gefallen und wünsche Ihnen eine gute Woche. Und all denen, die leider erkrankt sind, natürlich wie immer eine gute und ganz, ganz schnelle Besserung und natürlich auch schnelle Genesung. Passen Sie alle bitte besonders gut auf sich auf, denn ich würde mich sehr freuen, wenn wir uns das nächste Mal wieder hören, wenn es heißt Im Takt, das Chormagazin. Ihr Jürgen Bruch.

Ja, moin und hallo zusammen. Ich begrüße euch wie immer ganz herzlich zu einer neuen Ausgabe meiner Sendung. Und ja, wünsche euch wie immer viel Spaß in der nächsten Stunde. Und heute geht's los mit UFO und dem Song Lettin' Go.

Bonafide mit Can't Explain, ja, dem Who-Klassiker in einer, ja, richtig coolen Coverversion. Und jetzt habe ich einen schicken Song von Whitesnake für euch. Hier ist Crying in the Rain.

Tyler Morris war das mit Living the Life. Ja, mega cooler Song. Und jetzt gibt's was von den Faces. Ja, Ronnie Wood und Rod Stewart als ja, Hauptbestandteil der Band. Und die singen jetzt, oder der Song heißt Had Me a Real Good Time.

2120, das waren Sammy Hagar and the Circle. Ja, ihr hört Hollys Rock and Blues Corner hier bei Radio Regentrude. Und jetzt habe ich was von Joanne Shaw Taylor für euch. Hell of a Good Time.

Ja, absolut cool. Whitesnake, Child of Babylon. Ja, echt krasser Song. Jetzt gibt's frischen Wind aus Schweden. Wir hören The Riven mit Killing Machine.

Yeah, absolute Bombe, Buck Cherry, come on. Und jetzt habe ich einen Song von Crown und der heißt One in a Million.

Ja, ZZ Top mit Stages waren das. Und jetzt hören wir als vorletzten Song The Steve Miller Band mit Never Say No.

Ja, die Steve Miller Band, Never Say No. Ja, ich bedanke mich fürs Zuhören, denn das war's schon wieder von mir für heute. Und hoffe, ihr seid beim nächsten Mal wieder mit dabei. Bleibt hier auf jeden Fall dran. Und mein letzter Song kommt heute von Joanne Shaw Taylor und heißt What Are You Gonna Do Now? Ciao!

Ich wünsche einen wunderschönen guten Abend. Jap, ist mal wieder Zeit für Afterwork. Und jap, ist mal wieder Zeit für richtig anständigen Metal. Ja, Leute, ich hatte heute Frühdienst. Der Tag begann um 3:40 Uhr und ich habe meine 14.600 Schritte hinter mir. Also, ihr könnt euch vorstellen, mit warm gespült und weich gewaschen, da werde ich heute nicht lange wach bleiben. Und Nachrichten gibt es natürlich auch, und zwar viele Nachrichten, die man nicht in jedem News-Ticker findet. Und ich fange auch gleich mal an, weil das sind schon wieder so viele gute Nachrichten, da geht gar nicht anders. Also, fangen wir gleich mal an, und zwar mit Tuxedo OS. Ja, das ist eine richtig schöne Linux-Distribution, muss ich mal so gestehen. Bisher hat mich an Tuxedo immer gestört, dass sie auch ganz wild auf Ubuntu waren. Das haben sie sich jetzt glücklicherweise abgewöhnt und haben ihre erste Beta und Ubuntu frei rausgebracht. Ist eine Beta, deswegen darf die das auch haben. Hat noch ein paar kleine Ecken und Kanten, und zwischendurch gab es auch noch mal das eine oder andere, wo Ubuntu versteckt ist. Das kann man denen übrigens ganz freundlich auch auf Mastodon mailen, hätte ich bald gesagt, melden. Einfach Hashtag Tuxedo und dann sagen: Hey, hallo Leute, da ist aber noch was. Die sagen Danke und beseitigen das. Gut, also fangen wir mal an. Offiziellen Bericht von Computerbase über Tuxedo. Und zwar, die Kernel von Tuxedo OS auf Debian Testing Basis werden sehr aktuell sein und spezielle Treiber umfassen. Damit möchte das Augsburger Unternehmen Tuxedo Computers die Unterstützung für neue Hardware-Komponenten sicherstellen. So ganz am Rande, wenn du denn irgendwie einen neuen Computer brauchst und keinen Bock auf Windows hast, dann guck mal nach Tuxedo, die bieten dir auch Computer mit vorinstalliertem Linux. So ganz am Rande. Eine erste offene Beta des kommenden Tuxedo OS auf Basis von Debian Testing steht mit seit Sonntagmittag als Download zur Verfügung. Ich muss schon ein bisschen älter sein, der Artikel. Oder ich bin ein bisschen früher dran gekommen, wie auch immer. Zusätzlich hat Tuxedo Computers Details zum Kernel-Konzept ihrer neuen Linux-Distribution vorgestellt, die das reguläre Tuxedo OS auf Ubuntu LTS-Basis in der Zukunft ablösen soll. Neben dem Linux-Tuxedo-Kernel wird es zudem auch eine Variante mit Long-Term-Support geben. Linux Tuxedo LTS. Dabei soll der Kernel dieser Distribution perspektivisch auf der Version aus den Paketquellen von Debian Testing aufbauen, wie es in einem Blogbeitrag auf der Webseite von Tuxedo Computers heißt. Somit würde Tuxedo OS auf Debian Testing Basis in der Regel die jeweils neuesten Upstream-Kernel aus dem Stable-Branch haben. Für die derzeit verfügbare Beta-Version sind ebenfalls ein aktueller Linux-Kernel verwendet, der mit speziellen Patches und Konfigurationsanpassungen von Tuxedo Computers versehen ist. Bislang sind Tuxedo-eigene Treiber nicht direkt in den Kernel eingebaut, sondern werden über ein DKMS, Dynamic Kernel Module Support, Paket bereitgestellt. Mittelfristig gesehen sollen jedoch nicht näher bezeichnete Teile des Tuxedo-Drivers-Pakets den Weg in den Quellcode des Mainline-Kernels finden. Zum aktuellen Zeitpunkt sind diese laut Tuxedo Computers 5 Anpassungen der Kernel-Konfiguration zur Leistungsoptimierung und 3 Bugfixes, welche aber noch nicht den Weg in den Upstream-Kernel gefunden haben. Lange Rede, kurzer Sinn. Ich muss gestehen, bisher läuft das Tuxedo bei mir absolut stabil auf dem Rechner, und ich mache ja nun relativ viel mit dem. Und momentan besteht definitiv die Gefahr, dass man, normalerweise habe ich bisher eigentlich fast immer MX-Linux empfohlen, außer bei bestimmten Leuten, die damit mit anderen Distributionen besser klargekommen wären. Aber Tuxedo arbeitet ganz hart daran, bei mir den Platz 1 der Empfehlungsliste einzunehmen. Muss ich mal so sagen. Wie gesagt, bisher läuft es stabil. Es lässt keine Wünsche offen und ich habe alles, was ich mir wünschen kann. Mehr geht eigentlich nicht. Schauen wir mal, ich gucke das weiter. Wie gesagt, ist auch noch die Beta und dementsprechend darf da auch das eine oder andere manchmal ein bisschen haken. Aber definitiv. Bisher Hut ab, Jungs. So, als nächstes habe ich für euch Meledictus mit Seven Storm.

Ja, und die Italiener wollen ihre Straßenverkehrsordnung ein bisschen pimpen. Bin ich absolut definitiv für. Allerdings, warum bitte schön nur bei Straßenüberquerungen? Also rein vom Prinzip muss man leider sagen, dass bei den allermeisten Menschen die Komplexität der neuronalen Verschaltung nicht ausreichend ist, um mit einem Handy in der Hand geradeaus zu laufen. Deswegen bin ich absolut für diese Veränderung der StVO. Sollte man in Deutschland auch machen, definitiv, ganz ehrlich. Mit Handyverbot und Handyführerscheinentzug oder was auch immer. Smartkarten, Internetentzug oder was auch immer bei solchen Leuten. Also bei Autos gibt es ja Führerscheinentzug und bei Handys wird dann halt die Smartkarte eingesackt oder so, egal. Italien will die Nutzung von Smartphones durch Fußgänger auf der Fahrbahn stärker regulieren. Das sieht ein Arbeitsentwurf für eine neue Straßenverkehrsordnung vor. Dass Fußgänger, die beim Überqueren einer Straße oder beim Gehen auf der Fahrbahn durch ihr Smartphone abgelenkt sind, mit einer Geldbuße belegt werden können. Ja, aber bitte im dreistelligen Euro-Bereich. Sollte die Regelung beschlossen werden, würde die Strafe nicht nur für die Nutzung von Smartphones, sondern auch für Tablets, Notebooks und ähnliche elektronische Geräte gelten. Ob jemand etwa einen Zebrastreifen benutzt oder die Straße an anderer Stelle überquert, soll dabei keine Rolle spielen. Auf dem Gehweg soll die Smartphone-Nutzung dagegen erlaubt bleiben. Auch die Verwendung von Freisprecheinrichtungen oder Kopfhörer soll möglich sein, solange die Wahrnehmung des Verkehrsgeschehens nicht beeinträchtigt wird. Nein, die Wahrnehmung des Verkehrsgeschehens auf dem Gehweg wird auch überhaupt nicht beeinträchtigt, wenn man maximal seine Fußspitzen sehen kann. Und dann auch noch, darf ich nicht sagen, ist um nebenbei auch noch ein Handy zu bedienen oder wie auch immer. Die Leute mit dem Handy in der Hand können die Leute nicht geradeaus laufen. Die laufen von links nach rechts, von rechts nach links, kriegen nichts mit. Die kannst du von hinten anschreien, dann zucken sie zusammen und gucken dich auch noch dämlich an. Ja, also lange Rede, kurzer Sinn. Die Italiener wollen dagegen vorgehen. Wäre in Deutschland meiner Meinung nach absolut wünschenswert. So, ich sag jetzt mal, weiter geht das und zwar mit Daughters of the Night von Nocturna.

weiter geht's im Text. Und zwar, genau, KI, eines meiner absoluten Lieblingsthemen. Der KI ist ja so geil, ne? Also wirklich, KI ist so geil. Vor allen Dingen, dass so viele Firmen und Manager darauf reingefallen sind. Das ist so geil. Dabei ist das eigentlich ihr eigenes Geschäftsprinzip. Na, erstmal Begehrlichkeiten wecken. So, gratis oder sehr günstig. Und dann zur Kasse bitten. Das funktioniert super. Was meint ihr? Guckt euch mal in den Social Medien um, wie viele Firmen da langsam echt richtig Kohle abdrücken. Ne, also erstmal schmeißen sie ihre Leute raus, weil KI ja so schön billig war. Und Überraschung, der gewinnorientierte, ach so freundliche KI-Betreiber, der beliebig viele KI-Mitarbeiter fast gratis angeboten hat, der will jetzt Kohle sehen. Dumm gelaufen, würde ich mal so sagen, ne? Ja, und richtig dumm gelaufen ist auch das hier, was bei einigen Ärzten passiert. Ja, man sollte einfach auch ein paar Sprechstundenhilfen wegrationalisieren. Ich sage das immer wieder. KI-Schreibassistenten im britischen Gesundheitssystem verwechseln Medikamente und Diagnosen. Oh, kann auch mal passieren. Vor allem bei der EPA, wenn der nächste Arzt die Verwechslung dann nicht merkt. Lustig. Manchmal könnte es auch tödlich enden, aber naja, man kann ja nicht alles haben, ne? Für KI muss man auch Opfer bringen. Auch in Deutschland ist so eine Technik bereits im Einsatz. KI-gestützte Dokumentationssysteme sollen Ärzte im britischen National Health Service für Bürokratie entlasten. Super, Bürokratieentlastung. Okay, sind wir Deutschen unschlagbar, ne? Da werden wir von jeder Regierung jedes Jahr sowas von entlastet, dass wir eigentlich gar keine Bürokratie mehr haben. Indem sie während des Arzt-Patientengesprächs mitschreiben, also die KIs, und das Gehörte für sie zusammenfassen. Super, vor allem die Zusammenfassung ist bestimmt super von einer KI. Auch in Deutschland sind solche Systeme von Anbietern wie Dr. Lieb gerade auf dem Vormarsch. Die Patientenvertretung Healthwatch England schlägt nun gegenüber der Zeitung The Guardian jedoch Alarm. Oh. Hat die KI da vielleicht so das eine oder andere missverstanden? Was bei einem Anamnesegespräch ja überhaupt selten ist, weil die Patienten sagen ja immer das, was sie meinen, ne? Nee, nee, nee, Herr Doktor, mir geht's gut. Und warum siehst du so scheiße aus? Egal. Also, denn es häufen sich angeblich die Berichte über Fehler in den Transkripten. Überraschung. Die Systeme verwechselten bereits Medikamentennamen, erfanden Diagnosen und ließen wichtige Informationen in Arztbriefen weg. Plupp, kann ja mal sein, ne? In mehreren dokumentierten Fällen entdeckten nicht die behandelnden Ärzte, sondern die Patienten selbst die Fehler. Ja, dann hätten die Ärzte sich ja mal die Texte von ihrer KI durchlesen müssen. Das wiederum hätte Zeit gekostet. Nee, das geht gar nicht. Das reduziert doch die Gewinne. Also, wie The Guardian berichtet, erhielt eine Patientin in der automatisch erstellten Zusammenfassung ihrer Konsultation zum Beispiel fälschlicherweise die Diagnose Demyelinisierung. Hä? Das ist eine schwere Nervenschädigung, die zu Multiple Sklerose führen kann. Tatsächlich hat ihr MRT-Befund aber keine Demyelinisierung ergeben. Erst ihre eigene Nachfrage führte zur Korrektur. In einem weiteren Fall verwechselte eine KI das vom Hausarzt verschriebene Medikament mit einem ähnlich klingenden Arzneimittel. Auch hier fiel der Fehler dem Patienten auf, nicht dem Arzt. Ja, dazu müsste der Arzt, wie gesagt, seine KI ja kontrollieren. Und dann würde er viel mehr Zeit investieren, als er spart. Solche Fehler sind auch deswegen problematisch, weil die im System hinterlegten Daten Einfluss darauf haben, welche Medikamente der Patient in der Apotheke bekommen kann oder ob er zum Beispiel in Zukunft eine Berufsunfähigkeitsversicherung abschließen kann oder nicht. Ja, dumm gelaufen. Also, wenn du krank bist, kannst du die sowieso nicht abschließen. Deswegen, ich bin ja auch Fan von der EPA. Ne? Also, wir haben ja alle überhaupt nichts zu verbergen. Ne? Überhaupt nichts. Naja, vielleicht doch ein bisschen. Aber naja, ansonsten grundsätzlich haben wir alle nichts zu verbergen, nicht, ne?
Also, der Charlotte Blies von der University Uppsala hat das Phänomen mithilfe einer Umfrage unter 1003 britischen Hausärzten näher untersucht. Von den Ärzten, die solche KI-Systeme bereits nutzen, berichten 32% von häufigen Fehlern, 14% von Fehlern mit schwerwiegenden Folgen. Das nenne ich mal echt scheiß Output für die KI, oder? Über ein Viertel Scheiße gebaut. Da würde jeder Mitarbeiter sofort seinen Job verlieren. Darüber hinaus zeigen die Studienergebnisse, dass Fehler bei KI-Transkripten wahrscheinlicher auftreten, wenn das Gespräch mit mehreren Personen gleichzeitig stattfindet. Patienten eine komplexe Krankengeschichte haben oder nicht Englisch als Muttersprache haben. Ja, schon scheiße, wär. Die Befragung ergab jedoch auch, dass über die Hälfte der Ärzte die KI-Notizen für genauer hielten als die eigene Dokumentation. Denn auch Ärzte machen natürlich Fehler. Ob tatsächlich mehr oder weniger als die KI, ließ sich aus der Studie nicht ableiten. Die Diskussion um KI-gestützte Arztdokumentation betrifft auch Deutschland. Die Charité in Berlin startet zum Beispiel am Mai 25 eine 6-monatige Testphase mit Microsoft's Dragon Copilot. Auch Dr. Lieb bietet als einer der größten Software-Dienstleister für Praxen solche KI-Systeme an. Darüber hinaus plant das Unternehmen in Frankreich, KI-Modelle mit Gesundheitsdaten zu trainieren, per Opt-out statt Einwilligung. Ist klar. Ob dieses Modell auch für Deutschland zum Vorbild werden könnte, ist umstritten. Klar, wenn man damit Geld spart, allemal. Jo, wir haben alle nichts zu verbergen, wie gehabt, ne? Sicher ist sicher, ne? Hau die KI raus und plötzlich bist du psychisch krank. Und dann haben wir noch eine AfD-Regierung und eine EPA, die für den jeweiligen Staat voll durchblicken lässt, wer psychisch krank ist, und schon wirst du entsorgt. Schöne digitale Welt, aber ihr wollt es ja so haben. Nein, ich nicht. Ich habe Opt-out gemacht. Für mich wurde nie eine EPA angelegt. Und wenn ihr eine EPA habt, habt ihr immer noch die Chance zu widerrufen und dann müssen die Daten gelöscht werden. Aber ihr habt ja nichts zu verbergen. Ist ja alles in Ordnung, ne? Gut, als nächstes habe ich im Angebot erstmal, genau, der kommt jetzt erstmal. Und zwar den Seminole mit von Edge Forever. Und zwar gibt es da vier Songs von. Ich habe für euch jetzt einfach mal Part 1 und Part 2. Dann gibt es Flames of Fire mit, tja, das ist mal was, ne? Vom Album Flames of Fire, also von der Band Flames of Fire, mit dem Album Flames of Fire, den Titel Flames of Fire. Ja, das ist doch mal eine komplexe Ansage. So, dann habe ich für euch, weil die Titel sind nicht sonderlich lang, eigentlich für Metal sogar Shortplayer, My Way von Udo Dirk Schneider und eventuell, mal gucken, wie schnell ich bin, noch Universal von Michael Schenker.

Ach ja, das ist doch Musik zum Wachbleiben, ne? Wo wir gerade so schön bei den KIs sind. Kleinen Moment mal bitte. Ich wollte euch nicht ins Ohr husten. Also, KI-Agent von OpenAI haben im Juli Systeme von Hugging Face infiltriert. Jetzt ist bekannt geworden, was sie dort wollten und wie sie es koordinierten. Im Juli hatten KI-Agenten von OpenAI bei internen Tests einen Cyberangriff auf Hugging Face und mehrere andere Online-Plattformen verübt. Jetzt hat OpenAI einen ausführlichen Bericht sowie ein 38-seitiges Paper mit technischen Details zu dem Vorfall veröffentlicht. Ein nur für interne Forschungszwecke genutztes KI-Modell namens IM1, Internal Model 1, 1, wird darin eine tragende Rolle zugeschrieben. Laut OpenAI begann der Angriff in seiner Grundzügen schon im Mai. Die beteiligten KI-Agenten fingen zu dieser Zeit an, ein Repository Manager namens Artifactory als Message Board zu missbrauchen, um ohne Kenntnis des OpenAI-Personals miteinander zu kommunizieren. Der erste Eintrag soll dort am 12. Mai erfolgt sein. Nähere Details dazu sowie weitere spannende Erkenntnisse zu dem Angriff lieferte auch ein neuer Report von METR und Redwood Research, der parallel zu jenem von OpenAI veröffentlicht wurde. Die METR-Forscher verbrachten nach eigenen Angaben 6 Tage bei OpenAI, um sich ein eigenes Bild von der Situation zu machen und unabhängig darüber aufzuklären. Laut METR wurde das bereits genannte Message Board im Laufe der Zeit von rund 1200 KI-Agenten genutzt, von denen 700 direkt an dem Hugging Face Hack beteiligt gewesen sein sollen. Das nenne ich mal Kooperation. Insgesamt sollen die Agenten mehr als 70.000 Nachrichten und Dateien über Artifactory ausgetauscht haben. Sie nutzen dieses Board, um mehrere groß angelegte gemeinsame Projekte zu koordinieren, heißt es. Die KI, ohne dass irgendeiner was dazu getan hat. Primärziel der KI-Agenten war es, laut Bericht einen Weg zu finden, das automatisierte Bewertungsprotokoll für den Exploit-GYM-Benchmark, den sie im Rahmen ihres Tests bewältigen sollten, zu manipulieren. Teilweise sollen sie dafür Protokolleinträge gefälscht haben, um ihre tatsächliche Nutzung bestimmter Tools zu verschleiern. Den Agenten gelang es, Meilensteine zu erreichen, die sie alleine nicht hätten erreichen können, schreibt die METR-Forscher. Einige KI-Agenten sollen sogar das Risiko eingegangen sein, an ihren eigenen Aufgaben zu scheitern, nur um an Informationen zu gelangen, die dem Kollektiv, respektive dem Schwarm, nützlich sein könnten. Eigentlich hatte OpenAI den Agenten den Internetzugang im Rahmen des Tests verwehrt. Wie schon frühere Berichte zu dem Vorfall zeigten, spürten die KI-Agenten jedoch irgendwann eine Zero-Day-Lücke im Artifactory auf und nutzten diese aus, um über den Repository Manager ins Internet zu gelangen und unter anderem in Systeme von Hugging Face einzudringen. Entgegen früherer Annahmen lag der Grund für diesen Angriff aber wohl nicht etwa darin, dass die Agenten auf der KI-Hosting-Plattform nach Lösungen für den Exploit-GYM-Benchmark suchen wollten. Laut METR scheinen die KI-Agenten vielmehr versucht zu haben, zum Zweck der Manipulation der Ergebnisse die Implementierung des Scoring-Tools zu verstehen, das im Rahmen des Benchmarks für ihre Bewertung zuständig war. Ist das krass oder ist das krass? Wer sich für weitere Details, die zeitlichen Abläufe sowie relevante Nachrichten interessiert, die die Agenten untereinander austauschen, finden dies in den Berichten von OpenAI und METR. Ist das krass oder ist das krass? Also das ist ja wirklich schon intelligent irgendwie, ne? Ja, ich fürchte, da kommt noch richtig was auf uns zu. Gut, jetzt für euch die Michael Schenker Group mit A King Has Gone.

Cortel Labs seinen ersten biologischen Computer namens CL1 vorgestellt. Statt Transistoren nutzt er aus Stammzellen gezüchtete Neuronen. Über eine eigene Cloud-Umgebung verspricht das Unternehmen eine einfache Nutzung ohne direkten Zugriff. Bislang bot Cortical Labs die Cloud-Lösung nur selbst an. Labore konnten einzelne KL1 kaufen. Forschern an der National University of Singapore steht nun ein eigenes Cloud-System mit 20 KL1 zur Verfügung. Jedes Einzelsystem enthält rund 800.000 menschliche Nervenzellen. Laut Cortical Labs können Neuronen eine höhere Effizienz bieten als herkömmliche Chips, etwa im Bereich KI. Zudem können an den Zellen direkt medizinische Wirkstoffe und neurologische Erkrankungen untersucht werden. Eine Alternative zu gängigen KI-Hardware ist das System aber nicht. Cortical Labs selbst befindet sich nach eigenen Aussagen noch immer in einem Lernprozess. Die Möglichkeit demonstriert das Startup gern mit Spielen. Zu Beginn spielen die Neuronen Pong, zuletzt Pokémon Gelbe Edition und Doom. In einem normalen Rechenzentrum würden sich die Neuronen nicht wohlfühlen. Daher erhält keine Informationsfakultät das System, sondern das Institut für Medizin des NUS. Den Cortical Labs Wetware, ein Begriff der Science-Fiction-Romane, popularisiert, unterscheidet sich in einem entscheidenden Punkt von klassischer Hardware. Betreiben lässt sie sich nur unter Laborbedingungen, auch wenn das CL1-System sich um die Lebenserhaltung der Nervenzellen kümmert. Das Neurobiologie-Labor an der NUS ist für den Betrieb verantwortlich, insbesondere dafür, die Neuronen zu züchten. Deren Lebensdauer liegt bei etwa 6 Monaten. Ja, das ist ja ungefähr so die Hardware-Überlebensdauer momentan mit Microsoft-Betriebssystemen. Ne? Musst ja alle einmal im Jahr einen neuen Computer kaufen, weil Microsoft sagt, dein Computer ist einfach zu langsam. Ja, aber schauen wir mal, was daraus wird. Ich meine, ein Computer mit einer Lebenserwartung von 6 Monaten, das dürfte sich jetzt irgendwie nicht wirklich rechnen. Aber als Grundlagenforschung, ich weiß nicht. Wenn ich mir angucke, was so in so kurzer Zeit aus ganz einfachen KIs geworden ist, jetzt stellt man sich mal vor, das sind echte Nervenverknüpfungen und keine Algorithmen. Das möchte ich mir nicht wirklich vorstellen. Jetzt für euch im Angebot Skullfist mit Paid in Full. 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

Ja, das könnte so manche Beziehung in den Ruin treiben. Und zwar, Forscher der südkoreanischen Universität KAIST, der NUS, also National University of Singapore, und der SMU, Singapore Management University, haben einen Smartphone-Aufsatz entwickelt, mit dem sich mit 94-prozentiger Zuverlässigkeit versteckte Kameras in Räumen auffinden lassen. Dafür verwenden die Wissenschaftler die Kamera eines Smartphones, die mit LEDs kombiniert wird. Dafür wird ein Aufsatz mit 5 LED-Streifen, a 3 LEDs über die Qi-2.2-Verbindung mit dem Smartphone verbunden. Die Streifen geben Lichtimpulse ab, die in der Umgebung reflektiert werden. Der Aufsatz mit dem Namen Sweep-LED macht sich dabei zunutze, dass Licht von Kameralinsen anders reflektiert wird als von Glas- oder Kunststoffoberflächen. Das liegt an der Linsenstruktur im Inneren und an dem Kameraobjektiven. Eine KI soll die Unterschiede zwischen Reflexion von Kameraobjektiven und anderen Oberflächen nun erkennen können. Anders als bisherige Kameradetektoren soll Sweep-LED versteckte Kameras zuverlässig und binnen weniger Sekunden entdecken können, etwa in Hotelzimmern oder Toilettenräumen. Die Kosten für den Aufsatz belaufen sich den Forschern zufolge auf umgerechnet 6,30 €. Entsprechend groß ist das Potenzial, Sweep-LED auch am Markt relativ preiswert anbieten zu können. Einer der Entwickler des Geräts, Professor Juan Han, erklärt, versteckte Kameras sollen eine ernsthafte Bedrohung für die persönliche Sicherheit und Privatsphäre im Alltag sein. Diese Forschungsarbeit ist von Bedeutung, da sie kostengünstige und auf Smartphone-basierte Hardware mit KI-Analysen kombiniert und damit die Möglichkeit einer praktischen Erkennungstechnologie aufzeigt, die auch von Laien genutzt werden kann. Ja, das hört sich doch mal gar nicht mal so schlecht an. Ich glaube, wenn ich viel reisen würde, würde ich auch so ein Ding haben wollen. Into the Flames habe ich jetzt für euch rausgesucht. Das ist das Album. Und zwar von Soul Syndicate. Und von denen wiederum den Albumtitel Into the Flames.

Ja, und natürlich eine 2 Stunden Afterwork-Sendung ohne Microsoft, das geht gar nicht. Windows kennt seit einiger Zeit einen Hot-Patching-Mechanismus, der die Installation von Sicherheitsupdates für mehrere Monate ohne Neustarts ermöglicht. Jetzt mal ganz ehrlich, mehrere Monate lang einen Windows-Rechner zu laufen zu lassen, ohne Neustart. Der war gut. Am September Patch Day weicht Microsoft jedoch von dem Standardschema ab, demzufolge eigentlich erst im Oktober 26 ein sogenanntes Baseline Hot Patch Update ansteht, das ein Reboot benötigt, und schiebt ein weiteres Baseline Update ein. Den Hot Patch Fahrplan veröffentlicht Microsoft in den Windows Release Health Kanälen. Dem ist zu entnehmen, dass die August-Updates etwa ohne Neustart die Systeme schützt. Im Microsoft 365 Admin Center hat Microsoft jetzt jedoch angekündigt, dass zusätzlich auch der September-Update einen Neustart von Desktops und Servern erfordern wird. Sowas aber auch. Microsoft erklärt dort, dass der September-Patch ein Standard-Update mit erforderlichem Neustart ist. Hatten wir doch schon. Die betroffenen Geräte bleiben jedoch weiter Mitglied der Hot-Patching-Gruppe. Admins sollen jedoch Nutzerinnen und Nutzer vorwarnen sowie Neustart-Richtlinien überprüfen. Außerdem sollen sie die Updates überwachen. Ja, das ist besser bei Microsoft, weil einfach mal ein Update machen und dann feststellen, dass die ganze Firma dunkel ist mit dem Bildschirm, das wäre ja schon schlecht, ne? Der Update-Plan geht nach dem September wie üblich weiter. Was bedeutet, dass auch im Oktober 26 die Hot-Patching-Systeme zur Aktivierung der Sicherheitsflicken neu starten müssen. Ja, Flicken, das passt. Der nächste rebootfreie Patch-Day findet demnach voraussichtlich im November statt. Ja, das ist ja immer das Problem. Ne? Windows-Update und Reboot. Ne? Du weißt ja nie, ob der Bildschirm wieder leuchtet. Betroffen sind Organisationen, die Windows Auto Patch mit aktiviertem Hot Patching einsetzen, und Nutzerinnen sowie Nutzer von Geräten, die Hot Patches anstatt Standard Updates erhalten. Ja, ich meine, nach jedem Update machst du doch eine Party, wenn dein Rechner startet, oder? Egal. Seit der Einführung von Hot Patching ist das erste Update des ungeplant noch einen Neustart benötigt. Im März gab es den ungewöhnlichen Fall, dass ein Hot-Patch-Bluetooth-Problem mit dem Windows-System ausgelöst hat. Ah, das konnte Microsoft lösen, indem die Entwickler einen weiteren Hot-Patch nachgeschoben haben, der nach der Installation, also auch ohne Neustart, aktiv wird. Golder? Alter! Soll ich euch mal ganz krass frech, aktuell habe ich hier, müsste ich zählen, 1, 2, 3, 4, 5, 6, 7, 8, 9, 10, 11, 12, 13, 14, 15, 16, 17, 18, 19, 20, 21, 22 Hot Patches, bei denen ich kein Reboot machen muss, sobald ich sie denn eingespielt habe. Sind schlappe 327,9 Megabyte. Eine völlig normale Sache, 20 Stück sind das übrigens, eine völlig normale Sache bei Linux. Psst, wenn ich weiter sage. Da kann das auch mal passieren, dass du mehrmals am Tag einen Hotpatch bekommst oder gar mehrere davon. Und die kannst du dann einfach installieren. Das Wichtigste ist, du sagst, dass du sie installieren willst und nicht dein Computer bzw. der Hersteller von deinem Computerbetriebssystem. Und wenn du jetzt sagst, ach nö, du, ich habe hier gerade ein großes Projekt, ich will da jetzt keine Updates machen, lass mich mal erstmal meins fertig machen, sicher ist sicher, ja, dann wartest du 2 Tage, bis du ihm sagst, dass er die Updates machen soll. Einziges Problem ist dann hat er noch ein paar hundert Hot Patches mehr. Aber das ist auch das einzige Problem, was es gibt. Gut, aber ich weiß, warum ich Linux benutze. Mein PC funktioniert.
wie Anfang der Sendung, wer am Anfang schon eingeschaltet hat, aktuell benutze ich Tuxedo, das wisst ihr ja, und alle anderen wissen es nicht. Alle, die es nicht wissen, guckt es euch mal an. Es ist nicht schlecht, wirklich nicht. Gut, ich habe jetzt mal wieder mal auf die Uhr gucken. Jo, habe ich mir verdient. Mal dem mal rechnen. 3 Stück am Stück. Und zwar von Evermore, Court of the Tyrant King, Black Eye mit The Hurricane und Voltarian Turn Asunder.

0: Hurricane.
1: Jo, und ein bisschen haben wir ja noch, so ein halbes Stündchen haben wir ja noch. Was haben wir denn da noch? Lass mal gucken. Weltweite Ausfälle von Microsoft-Diensten. Seit Montagnachmittag sind weltweit zahlreiche Microsoft-Dienste wie Exchange, Teams und OneDrive gestört. Der Konzern arbeitet an einer Lösung. Selbst schuld, wenn ihr kein Open Source benutzt. Der Softwarekonzern Microsoft hat seit dem späten Montagnachmittag mit einer weitreichenden Dienststörung sowie damit einhergehenden Verbindungsproblemen zu kämpfen. Das war definitiv die geilste Entscheidung, die Microsoft treffen konnte, dass sie Programmierer rausgeschmissen hat und das von KIs erledigen lässt. Im größeren Dienst konnten sie Linux und der Open-Source-Gemeinde nicht erweisen. Begonnen hat die Störung am Montag gegen 17 Uhr deutscher Zeit. Betroffen sind Dienste wie Exchange, Online, Microsoft Teams, OneDrive, SharePoint Online, Defender, XDR, Universal Print und Microsoft 365 Copilot. Die Störung macht sich auch auf dem Störungsportal allesstörungen.de bemerkbar. Dort stiegen die Störungsmeldungen von Nutzern etwa zu Microsoft 365 und Microsoft Outlook am Montag zwischen 17 und 18 Uhr rasant an. In sozialen Netzwerken häufen sich zu dieser Zeit zudem Nutzerbeschwerden. Selber schuld, warum benutzt ihr den Scheiß? Es gibt genügend Alternativen. Microsoft äußerte sich gegen 18 Uhr in einem X-Beitrag zu dem Vorfall und sprach darin lediglich von Exchange Online-Problem. Später ergänzte der Konzern, es gebe ein Problem mit einer Authentifizierungskomponente, die offenbar auch andere Dienste betrifft. Nähere Details lassen sich in Microsoft Admin Center unter bla bla bla sowie bla bla bla einsehen. Die Störung wirkt sich je nach Dienst unterschiedlich aus. Bei OneDrive und SharePoint soll es etwa zu Problemen bei der Synchronisation, dem Öffnen von Hochladen oder Hochladen von Dateien sowie der Anzeige von Accounts oder Speicherinformationen kommen. Boah, mach ja nix, nee. Bei Exchange Online und Microsoft Teams gibt es zudem Verbindungsprobleme sowie Fehler bei Verwendung der Suchfunktion oder des Kalenders. Auch unwichtig, selbst schuld, wenn ihr die Scheiße benutzt. Wenn die Störung vollständig behoben sein wird, ist aktuell noch nicht absehbar. Zuletzt gab Microsoft an, durch umgesetzte Maßnahmen eine Verbesserung beim E-Mail-Versand erzielt zu haben. Na, aber immerhin, ne? Was nutzt ihr sowas auch? Suchfunktionen sollen aber beispielsweise immer noch großflächig gestört sein. Der Konzern arbeitet weiter an der Wiederherstellung aller betroffenen Dienste. Ja, ich weiß ja nicht, was noch passieren muss, bis die Leute begreifen, dass Amiland-Abhängigkeit keine gute Idee ist. Gut, jedem das seine, mir das meiste, deswegen habe ich Linux. Hatte ich das schon mal erwähnt, dass ich Linux benutze und weiß warum? Ich glaube ja. Jetzt im Angebot Moonlight Haze mit Animus.

Tja, werben die Öffentlich-Rechtlichen nicht immer damit, dass sie unabhängig sein müssen und deswegen die ho recht hohen Rundfunksbeiträge einstreichen? Ich meine, wenn man sich mal anguckt, was die ARD denn da so jedes Jahr einstreicht, das ist schon ziemlich üppig. Und ja, die Tagesschau hat sich mal wieder mit Ruhm bekleckert. CIA-Director John Ratcliffe sorgte in der vergangenen Woche für großes Aufsehen. Er flog mit einer C-17 nach Moskau und FSB-Chef Alexander Bortnikow und die beiden haben sich dann getroffen. Schnell berichteten zahlreiche Medien, Ratcliffe könnte dem Kreml vor einem Angriff auf NATO-Staaten gewarnt haben. Aber, und das muss hier betont werden, das waren alles nur Spekulationen. Nur nicht für die Tagesschau. Das hindert die Tagesschau aber nicht, die Geschichte immer weiter zu drehen und statt die Fakten kritisch zu prüfen. Nee, nee, nee, nee. Deutlich wird das in einem Interview mit Militärhistoriker Sönke Neitzel. Das Interview kann man als Lehrstück in narrativer Verdichtung lesen. Aus einer hypothetischen Geheimdienstanalyse wird eine konkrete Warnung vor einem Einmarsch russischer Truppen in den baltischen Ländern. Der Weg dorthin lässt sich Quelle für Quelle nachzeichnen. Nur nicht für Journalisten bei der Tagesschau. Die ARD-Journalistin steigt mit einer fertigen Deutung ein. Von hypothetischen. Einem Zeitungsbericht zufolge soll es eine Warnung an Russland gewesen sein, bloß nicht die baltischen Staaten einzumarschieren. Das ist keine offene Frage, sondern hier wird eine Tatsachenbasis vorausgesetzt, auf die Neitzel nur noch reagieren darf. Und der liefert bereitwillig. Putin könne wie ein weitwund geschossenes Tier eskalieren. Dass die Prämisse der Frage auf wackeligen Füßen steht, bleibt allerdings ungeprüft. Wir sind ja schließlich bei der Tagesschau. Die Behauptung, Russland wolle womöglich die baltischen Staaten angreifen, geht auf einen Bericht des Wall Street Journals von Anfang August zurück, in dem es um eine Einschätzung von US-Geheimdiensten geht. Analysten hatten demnach verschiedene Szenarien entworfen, wie Putin zwischen Herbst 26 und 29 die NATO testen könnte. Die Palette der Maßnahmen könnte demnach von Cyberangriffen bis zu einer begrenzten Landangriff gehen. Also die US-Geheimdienste haben keine konkrete Bedrohung analysiert, sondern nur hypothetische. Und wie bei jedem Planspiel geht es darum zu wissen, was kommen könnte und wie man reagieren könnte. Schließlich will man vorbereitet sein. Was in vielen späteren Berichten aber irgendwie unterging. Die Analysten stuften die Wahrscheinlichkeit des extremsten Szenarios explizit als gering ein. Ja, aber damit kannst du keine Clickbaits machen. Ein späterer WSJ-Nachrichtentext verknüpft diese Analyse mit Radcliffes Moskau-Besuch. Und hier war die Quelle kein US-Geheimdienst, sondern zwei europäische Beamte. Ihrer Meinung zufolge habe der CIA-Chef in Moskau den Artikel 5 des NATO-Status bekräftigt. Ihrer Meinung nach. Nach einem Schritt weiter, noch einen Schritt weiter geht ein WSJ-Meinungsartikel, der behauptet, Regierungsvertreter hätten den Grund durchblicken lassen, Putin vor Angriffen auf NATO-Länder zu warnen. Wie hier zu sehen ist, wurde aus einer unwahrscheinlichen Arbeitshypothese schrittweise eine Absicht und in der Tagesschau schließlich ein Fakt. Der detaillierteste Bericht über Radcliffes Mission stammt von der New York Times und der zeichnet ein fundamental anderes Bild. Radcliffe schildert demnach Bortnikow die düstere militärische und wirtschaftliche Lage Russlands, drängte auf Friedensverhandlungen und sprach keine Drohung aus. Es bleibt laut NYT unklar, ob die Botschaft eine Änderung der US-Politik ankündigt. Der Artikel erwähnt weder einen Angriff auf das Baltikum noch die Anwendung des Artikel 5. Der Fokus liegt auf Ukraine-Verhandlungen, die zunehmenden Fähigkeiten Kiews im Bereich der Drohnen und der geschätzten 35 Minuten Lebenserwartung eines russischen Frontsoldaten.
Auf dieser fragwürdigen Basis entfaltete Neitzel dann im ARD-Interview eine innenpolitische Agenda. Das ist unglaublich. Tagesschau, ARD. Unglaublich. Ich weiß, warum ich schon lange keine Tagesschau mehr gucke, echt nicht. Der größte Fake-Medium schlechthin. Das mag als politische Debatte legitim sein, doch die Grundlage, eine angeblich gesicherte Warnung, existiert in dieser Form nicht. Ausgerechnet die Betroffenen an der NATO-Ostflanke sehen das gelassener. Lettlands Premier Andris Kulbergs erklärt laut WSJ, das Risiko einer direkten Invasion sei gering. Und Trump selbst sagt, Putin werde kein NATO-Territorium angreifen. Die Tagesschau hätte das erwähnen können. Ja, aber dann wäre es doch nicht so reißerisch und geil gewesen. Hat sie aber nicht. Nee, ist ja auch die Tagesschau. Nee, kriegt ja ihr Geld, egal ob sie anständig arbeiten oder nicht. Stattdessen titelt sie Putin eskaliert. Keine Frage, kein Konjunktiv, sondern ein fertiges Urteil. Dass reale russische Eskalation durchaus stattfinden, etwa durch Drohungen gegen britische Militärziele als Reaktion auf Storm Shadow Einsätze, macht das Framing nicht besser. Im Gegenteil, die Vermischung belegter hybrider Kriegsführung mit unbelegten Invasionsszenarien untergräbt genau die Glaubwürdigkeit, die der öffentlich-rechtliche Rundfunk für seine Berichterstattung braucht und eigentlich für sich in Anspruch nimmt. Man muss das nicht Propaganda nennen. Man kann es auch aggressive Agenda-Setting mit suggestivem Framing nennen. In der Wirkung ändert das nichts. Ja, so viel da zu den Fakten der Tagesschau. Ich weiß, andere benutzen den Zusammenhang anders, aber in dem Fall kann man leider sagen, dass hier ein Teil der Presse nicht wirklich die Wahrheit gesagt hat. Dumm gelaufen. So wird man nicht glaubwürdig. Jetzt für euch von Ravenfield den Titel The Pain.

Ein habe ich noch. Und bei dem Artikel kann man eindeutig wieder sehen, dass Herr Merz seine volle Kompetenz unter Beweis stellt. Im Sommer im Interview mit der ARD hat sich Bundeskanzler Friedrich Merz gegen Vorwürfe verteidigt, die verkehrspolitischen Klimaschutzziele der EU aufweichen zu wollen. Nein, das, was wir mit dem Verbrenner auf der europäischen Ebene tun, hat nichts mit CO2-Ausstoß zu tun.

fossile Energie in Wärme umgewandelt wird und diese Wärme in Bewegungsenergie, hat sie einen relativ geringen Wirkungsgrad, ist also hocheffektiv. Ja, absoluter Merz, kann ich nachempfinden. Die Bundesregierung will sich auf EU-Ebene dafür einsetzen, dass Verbrennerfahrzeuge, die mit möglichst klimaneutral produziertem Kraftstoff betankt werden, auch nach dem Jahr 35 in der EU neu zugelassen werden dürfen. Ja, also das Brennmaterial wird klimafreundlich produziert, also vorzugsweise klimaneutral. Und weil der Brennstoff klimaneutral produziert wurde, ist es logisch, dass bei der Verbrennung kein CO2 entsteht. Ja, kann ich nachempfinden, Herr Merz, absolut, definitiv. Zumindest wenn man absolut null Ahnung von Physik hat und auch null Ahnung von Chemie hat und eigentlich überhaupt null Ahnung hat. Im November 25 hatte Herr Merz Vorschläge der Bundesländer unterstützt, dass neben Plug-in-Hybriden, neben Elektrofahrzeugen mit sogenannten Range-Extenders auch hocheffiziente Verbrenner zugelassen werden. Ja, da gibt es nur das Problem, die Gesetze der Thermodynamik. Aber da braucht Herr Merz sich auch nicht auszukennen. Allerdings gibt es die Regierung anschließend eine Erklärung, die blieb da schuldig, was auch überrascht, was diese hocheffizienten Verbrenner sein sollen. Ja, weil, wie gesagt, das war, ist auch ein bisschen schwierig, weil das hat was mit Thermodynamik und Verlustleistung zu tun. Regierungssprecher Stefan Cornelius prägte anschließend eine schon klassisch gewordene Definition, damit denn endlich mal der hocheffiziente Verbrenner definiert ist. Also hocheffiziente, damit ihr das jetzt auch nachvollziehen könnt. Also hocheffiziente Verbrenner sind Verbrenner, die hocheffizient sind. Boah, das ist eine Logik, alter Schwede. Nun antwortet Merz auf den Hinweis von Moderator Markus Preis, dass ganz Deutschland über diese Definition rätselt. Die Definition ist längst gegeben. Das sind zum Beispiel sogenannte Range Extender, also Autos, die einen kleinen Verbrenner haben, um einen großen Elektromotor dauerhaft auch für lange Strecken mit Energie zu versorgen. Die Frage ist beantwortet. Das Problem ist einfach nur, also wir haben einen extrem ineffizient arbeitenden Motor, der fossile Energieträger verbrennt, bei denen natürlich kein CO2 entsteht, weil es ja mit klimaneutralen Verbrennungsmitteln betrieben wird. Diese hoch ineffiziente Verbrennungstechnologie wird in Bewegungsenergie verwandelt. Diese Bewegungsenergie wird über eine Art, ja, Dynamo oder wie auch immer dass man das nennen will. Es muss ja schließlich irgendwie der Strom erzeugt werden. Und damit wird dann der Akku geladen von dem Elektroauto. Das heißt, es entsteht dann nochmal zusätzliche Verlustleistung durch die Bewegungsenergie, die wiederum einen großen Teil Wärmeenergie produziert, der dann wieder über diverse Verluste in ein Akku, also das, was dann übrig bleibt am Ende, wird dann in einem Akku gespeichert. Ja, Herr Merz, das kann man nachvollziehen. Also man erkennt eindeutig, dass Ihnen die Grundlagen der Physik absolut fern sind. Und man erkennt auch eindeutig, dass Sie absolut wissen, wovon Sie sprechen. Deutschland hat sich im Prinzip diesen Bundeskanzler gewählt und dementsprechend auch die Wirtschafts- und Umweltkompetenz, die es verdient hat. So, ich war jetzt mal. Ja, sorry, ich sage jetzt mal Tschüssikowski.

Winke, winke, die Sendung ist vorbei. Und das Ganze sage ich mit After Forever und Cry with a Smile.

Ja, ich habe eben gerade hier zu hören gekriegt im Chat, dass das Mikro nicht so funktioniert hat. Ich hoffe, ihr hört mich. Das war Michael Kelly mit Fortuna trägt dein Kleid aus Gold. Ja. Und von Sarah Connor Vincent.

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1: So, ich hoffe, dass mit meinem Mikro hat sich jetzt, ihr hört mich jetzt alle und ich hoffe, das haben wir jetzt alles in den Griff bekommen mit dem Mikro. Ich habe jetzt von der Band Tüdelband nach Hamburg.

Ja, so, und ich habe hier jetzt noch einen für euch, und das ist Roger Cicero, nicht artgerecht aus dem Album Glück ist leicht.

So, und nun habe ich von Christine Ott mit Helene Fischer Regenbogenfarbe. Ben, Regenbogenfarben, so rum. Regenbogenfarben. Ja, ich wünsche euch viel Spaß dabei.

Ja, und wir unterhalten uns hier gerade im Chat über die neue Deutsche Welle. Und naja, ich habe hier noch einen für euch aus der Zeit der neuen Deutschen Welle. Naja, hast du etwas Zeit für mich? Singe ich ein Lied für dich? Ja, das ist Nena von 99, mit 99 Luftballons. Und genau die habe ich jetzt für euch. 99 Luftballons mit Nena.

0: Das war aus den 80er Jahren, Nena mit den 99 Luftballons. Ja, und nun, was habe ich jetzt? Tja, nun habe ich was für euch, wo man sagen muss, ja, das passt eigentlich dazu, denn küssen kann man nicht alleine. Tja, Nena denkt an die 99 Luftballons und an andere Menschen und küssen kann man nicht alleine.
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So, ihr Lieben, irgendwie scheine ich ein Problem heute mit meinem Mikro zu haben. Ich weiß nicht, was los ist, aber ich sende jetzt einfach mal weiter auf blauen Dunst. Ja, ich habe jetzt etwas für euch, auch aus den 80ern mitgebracht. Ja, abwärts war aus den 80ern. Und jetzt kommt Leinemann mit Tut, tut, auch aus den 80ern.

Ja, das war Tut Tut. Ja, und wo Tut Tut ist, da darf ja eins nicht fehlen, ne? Da, da, da von Trio. Da, da, da.

was ich da gemacht habe, als ich diese Sendung zusammengestellt habe. Irgendwie habe ich wohl die 80er Jahre im Griff gehabt. Naja, gut, okay, jetzt haben wir auch noch ein was aus der 80er kommt, nämlich von Nina, irgendwie, irgendwo, irgendwann.

Ja, und nun hab ich Angel X mit Lucia für euch. Ja, ich spiele noch ein. Mal ganz was anderes, mal einen englischen Interpreten. Für mich ziemlich ungewohnt, ich weiß.

So, jetzt habe ich meinen Ansatz verpasst. Naja, gut, wenn man gleichzeitig im Chat ist. Also, jetzt habe ich für euch Karat. Zum Glück. Ja, zum Glück, sagen einige. Fängt bald das neue Jahr an. Wir hoffen, es wird alles, alles besser. Na, wir werden sehen. Ich wünsche es allen, dass das neue Jahr besser wird als wie das alte. Und zum Glück. Tja, von Karat.

0: So, und nun habe ich aus dem Album Das zweite Gebot von Unheilig, Krieg der Engel.
1: So.

unheilig mit dem Krieg der Engel. So. Und jetzt, wo wir den Krieg der Engel hatten, denke ich, gehen wir jetzt mit Santiano in den Garten Eden. Ich wünsche euch ganz, ganz viel Spaß dabei.

Ja, das war Mut zur Katastrophe hat, ja. Manchmal ist es halt so. Und ich weiß nicht, heute irgendwie ist meine Sendung auch ein bisschen, naja. Gut, egal. Machen wir weiter mit Man of the House.

Ja, und nun bin ich unterwegs nach Hause mit Karat. Ja, Karat hat unterwegs nach Hause. Alles im Allen ganz gut.

0: nach Haus.
1: So, das war nach Haus, ja. Und nun habe ich von Sarah Connor noch meine Insel. Ja, meine Lieblingsinsel ist Usedom. Da bin ich sehr, sehr gerne und mache dort Urlaub. Ja, meine Insel von Sarah Connor.

Ja, und jetzt habe ich noch etwas, auch aus den 80er Jahren, nämlich Erinnerungen von Cats mit Angelika Milzner. Ja, Cats. Jetzt kommen die Katzen noch heute Nacht.

0: Ja, Erinnerung aus Kerzja. Ich habe das Musical gesehen. Es war einfach fantastisch. Ja. Und nun, was habe ich nun? Nun habe ich das Gegenteil von Erinnerung. Ha, nun habe ich Faust auf Faust von der Klaus Lageband.
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Ja, und das war Faust auf Faust, das war Klaus Lage, von Klaus Lage, ja. Es war eigentlich einmal als Titelsong gedacht von einem, wie heißt das hier, Film, hier, komme ich jetzt nicht drauf, ist ja auch egal, von einer Serie. Ja, und nun habe ich Märchenprinz für euch, ja, von Eve.

So, und nun habe ich noch den jungen Adler von Tom Astor, auch aus den 80er Jahren. Ja, heute habe ich die 80er gepachtet. Ich weiß, ich weiß. Macht nichts. Ich hoffe, es gefällt euch trotzdem, dass ihr gerne die 80er nochmal wieder hört.

ihr Lieben, ich verabschiede mich für dieses Jahr und ja, die nächste Sendung gibt es erst wieder nächstes Jahr am 7. Januar bin ich wieder da. Ja, wenn ich das richtig im Kopf habe, bin ich am 7. Januar wieder dran. Ich habe hier noch einen für euch, das ist Sarah Connor mit Das Leben ist schön. Ja, es ist auch schön, auch wenn ich heute mit meinem Mikro ein bisschen Probleme hatte. Aber ich hoffe, ihr verzeiht es mir.

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Ja, einen wunderschönen guten Abend. Und zwar hier ist eine neue Ausgabe von Hexes Wundertüte. Und begrüßt habe ich euch mit Leuchtfeuer von Antidepressiva aus dem Album Herzschlag. Und nun habe ich für euch Moon of Love von ISSR.

0: Ja, und kunterbunt geht's jetzt bei mir weiter. Jetzt habe ich Peter Manager mit Cosmo Now.
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Das war Feuerengel von Unheilig. Und ihr wisst ja, wir sind hier im Chatroom. Und wir sind hier zu viel drin. Also ihr könnt gerne zu uns kommen. Ihr könnt gerne uns Fragen stellen zu den Sendungen, zu den Sendeformaten, was auch immer euer Herz begehrt. Ihr dürft die Fragen gerne stellen. Wir sind im Chatroom. Und ich würde mich freuen, wenn der eine oder andere doch den Mut hat, zu uns in den Chatroom zu kommen. So, und nun habe ich für euch Mystica von Epica.

Ja, und nun habe ich für euch Bad Walter von der Elias Mu Band.

ihr Lieben, und nun habe ich aus dem Album Morning Train von Junkie Joint Smokers Woman.